0: Haushalt mit 3 Personen und einem Jahresverbrauch von 4000 Kilowattstunden könnte das rund 12 Euro Mehrkosten bedeuten. Wie stark einzelne Kunden betroffen sind, hängt aber stark vom jeweiligen Netzgebiet und von weiteren Preisbestandteilen ab. Die vorläufigen Netzentgelte für 2027 sollen Anfang Oktober veröffentlicht werden. Deutschland und die Vereinigten Staaten wollen im Herbst ein gemeinsames Expertentreffen zur Bekämpfung von Linksextremismus ausrichten. Nach Angaben des Bundesinnenministeriums ist die Veranstaltung in Deutschland geplant, Details stehen aber noch nicht fest. Vorausgegangen war ein internationales Treffen in Washington, bei dem US-Außenminister Marco Rubio für einen engeren Austausch gegen extremistisch motivierte Gewalt geworben hatte. Das Bundesinnenministerium begründet die deutsche Beteiligung mit einem eigenen sicherheitspolitischen Interesse. Deutschland sei selbst von linksextremistisch motivierter Gewalt betroffen, unter anderem mit Blick auf Angriffe auf kritische Infrastruktur. Neue Instrumente oder Verfahren seien nach der Konferenz bisher nicht geschaffen worden. Ein Datenaustausch erfolge nur auf gesetzlicher Grundlage. Die Lage im Roten Meer spitzt sich nach neuen Angriffen auf Schiffe weiter zu. Ein unter saudi-arabischer Flagge fahrendes Schiff wurde beschädigt. Zuvor war bereits ein saudi-arabischer Öltanker attackiert worden. Die Houthi-Miliz im Jemen hatte eine Blockade gegen saudi-arabische Schiffe angekündigt und mehrere Angriffe für sich reklamiert. Eine von Saudi-Arabien geführte Militärkoalition reagierte mit Luftangriffen auf Houthi-Ziele in der jemenitischen Provinz Hudaydah. Besonders brisant ist die Lage, weil die Meerenge Bab al-Mandab zu den wichtigsten Seewegen zwischen Asien, Europa und dem Suezkanal gehört. Die Sorge wächst, dass sich der Konflikt um Iran, die Straße von Hormus und die Houthi-Angriffe zu einer größeren regionalen Krise ausweiten könnte.
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2: In der Nacht bleibt es im Radio NWW-Land meist wolkig bis stark bewölkt. Regen spielt aber kaum eine Rolle. Die Werte sinken je nach Lage auf etwa 14 bis 19 Grad. Im Tagesverlauf bleibt es in unserer Region trocken. Dazu wechseln sich Wolken und ein paar freundliche Abschnitte ab. Die Höchstwerte erreichen meist 26 bis 29 Grad. Der Wind frischt zeitweise mäßig auf, bleibt aber ohne besondere Auffälligkeiten. Am Montag wird es etwas weniger warm, bei rund 25 Grad und vielen Wolken. Am Dienstag setzt sich deutlich freundlicheres Wetter durch. Die Sonne zeigt sich häufiger und Regen ist nicht in Sicht. Am Mittwoch wird es wieder richtig sommerlich. Dann sind verbreitet Werte um 34 bis 35 Grad möglich.
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1: Nach der tödlichen Attacke am Rande des Christopher Street Day in Berlin laufen Ermittlungen wegen Terrorverdachts. Am Samstagabend raste ein weißer Kleintransporter in der Nähe des Tiergartens in eine Menschenmenge. Eine Frau wurde getötet, mindestens 16 Menschen wurden verletzt, mehrere davon schwer oder lebensgefährlich. Die Polizei fahndet öffentlich nach dem 21-jährigen Abdul B., der als gefährlich gilt und nicht angesprochen werden soll. Nach vorliegenden Behördenangaben wird geprüft, ob der Verdächtige dem islamistischen Milieu zuzurechnen ist. Mehrere Medien berichten zudem über mögliche Bezüge zum sogenannten Islamischen Staat. Unklar ist weiter, ob eine oder mehrere Personen aus dem Fahrzeug flüchteten. Außerdem sollen Menschen auch durch Stichwerkzeuge verletzt worden sein. Bundeskanzler Friedrich Merz sprach von einer abscheulichen Tat und versprach schnelle Aufklärung mit aller Härte. In Frankreich und Spanien kämpfen Einsatzkräfte weiter gegen außergewöhnlich schwere Waldbrände. Im Südwesten Frankreichs mussten rund 200.000 Menschen ihre Häuser, Campingplätze oder Urlaubsunterkünfte verlassen, während sich die Flammen in Richtung Bordeaux ausbreiten. Besonders betroffen sind die Departements Gironde und Landes. In Gironde wurden nach Behördenangaben bereits etwa 140 Häuser zerstört. Frankreich setzt inzwischen zusätzliche Soldaten ein, erstmals auch ein umgerüstetes Militärtransportflugzeug vom Typ A400M mit Löschmittelabwurf. In Spanien wurden rund 60.000 Menschen nahe Madrid und in der Provinz Avila evakuiert. Ein Großfeuer gilt dort zeitweise als nicht löschbar. Deutschland und weitere europäische Partner haben Hilfe angeboten, unter anderem mit Unterstützung für Löscharbeiten. Stromkunden in Deutschland müssen im kommenden Jahr voraussichtlich mit einer schwächeren Entlastung bei den Netzentgelten rechnen. Der Zuschuss des Bundes zu den Übertragungsnetzkosten soll 2027 nach dem Regierungsentwurf von 6,5 Milliarden Euro auf rund 5,5 Milliarden Euro sinken. Vergleichsportale rechnen deshalb mit einem Anstieg der durchschnittlichen Netzgebühren für Haushalte um etwa 3%. Für einen Haushalt mit 3 Personen und einem Jahresverbrauch von 4.000 Kilowattstunden könnte das rund 12 Euro Mehrkosten bedeuten. Wie stark einzelne Kunden betroffen sind, hängt aber stark vom jeweiligen Netzgebiet und von weiteren Preisbestandteilen ab. Die vorläufigen Netzentgelte für 2027 sollen Anfang Oktober veröffentlicht werden. Deutschland und die Vereinigten Staaten wollen im Herbst ein gemeinsames Expertentreffen zur Bekämpfung von Linksextremismus ausrichten. Nach Angaben des Bundesinnenministeriums ist die Veranstaltung in Deutschland geplant, Details stehen aber noch nicht fest. Vorausgegangen war ein

0: internationales Treffen in Washington, bei dem US-Außenminister Marco Rubio für einen engeren Austausch gegen extremistisch motivierte Gewalt geworben hatte. Das Bundesinnenministerium begründet die deutsche Beteiligung mit einem eigenen sicherheitspolitischen Interesse. Deutschland sei selbst von linksextremistisch motivierter Gewalt betroffen, unter anderem mit Blick auf Angriffe auf kritische Infrastruktur. Neue Instrumente oder Verfahren seien nach der Konferenz bisher nicht geschaffen worden. Ein Datenaustausch erfolge nur auf gesetzlicher Grundlage. Die Lage im Roten Meer spitzt sich nach neuen Angriffen auf Schiffe weiter zu. Ein unter saudi-arabischer Flagge fahrendes Schiff wurde beschädigt. Zuvor war bereits ein saudi-arabischer Öltanker attackiert worden. Die Houthi-Miliz im Jemen hatte eine Blockade gegen saudi-arabische Schiffe angekündigt und mehrere Angriffe für sich reklamiert. Eine von Saudi-Arabien geführte Militärkoalition reagierte mit Luftangriffen auf Houthi-Ziele in der jemenitischen Provinz Hudaida. Besonders brisant ist die Lage, weil die Meerenge Bab al-Mandab zu den wichtigsten Seewegen zwischen Asien, Europa und dem Suezkanal gehört. Die Sorge wächst, dass sich der Konflikt um Iran, die Straße von Hormus und die Houthi-Angriffe zu einer größeren regionalen Krise ausweiten könnte.
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2: In der Nacht bleibt es im Radio NWW-Land meist wolkig bis stark bewölkt. Regen spielt aber kaum eine Rolle. Die Werte sinken je nach Lage auf etwa 14 bis 19 Grad. Im Tagesverlauf bleibt es in unserer Region trocken. Dazu wechseln sich Wolken und ein paar freundliche Abschnitte ab. Die Höchstwerte erreichen meist 26 bis 29 Grad. Der Wind frischt zeitweise mäßig auf, bleibt aber ohne besondere Auffälligkeiten. Am Montag wird es etwas weniger warm, bei rund 25 Grad und vielen Wolken. Am Dienstag setzt sich deutlich freundlicheres Wetter durch. Die Sonne zeigt sich häufiger und Regen ist nicht in Sicht. Am Mittwoch wird es wieder richtig sommerlich. Dann sind verbreitet Werte um 34 bis 35 Grad möglich.
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1: Nach der tödlichen Attacke am Rande des Christopher Street Day in Berlin laufen Ermittlungen wegen Terrorverdachts. Am Samstagabend raste ein weißer Kleintransporter in der Nähe des Tiergartens in eine Menschenmenge. Eine Frau wurde getötet, mindestens 16 Menschen wurden verletzt, mehrere davon schwer oder lebensgefährlich. Die Polizei fahndet öffentlich nach dem 21-jährigen Abdul B., der als gefährlich gilt und nicht angesprochen werden soll. Nach vorliegenden Behördenangaben wird geprüft, ob der Verdächtige dem islamistischen Milieu zuzurechnen ist. Mehrere Medien berichten zudem über mögliche Bezüge zum sogenannten Islamischen Staat. Unklar ist weiter, ob eine oder mehrere Personen aus dem Fahrzeug flüchteten. Außerdem sollen Menschen auch durch Stichwerkzeuge verletzt worden sein. Bundeskanzler Friedrich Merz sprach von einer abscheulichen Tat und versprach schnelle Aufklärung mit aller Härte. In Frankreich und Spanien kämpfen Einsatzkräfte weiter gegen außergewöhnlich schwere Waldbrände. Im Südwesten Frankreichs mussten rund 200.000 Menschen ihre Häuser, Campingplätze oder Urlaubsunterkünfte verlassen, während sich die Flammen in Richtung Bordeaux ausbreiten. Besonders betroffen sind die Departements Gironde und Landes. In Gironde wurden nach Behördenangaben bereits etwa 140 Häuser zerstört. Frankreich setzt inzwischen zusätzliche Soldaten ein, erstmals auch ein umgerüstetes Militärtransportflugzeug vom Typ A400M mit Löschmittelabwurf. In Spanien wurden rund 60.000 Menschen nahe Madrid und in der Provinz Avila evakuiert. Ein Großfeuer gilt dort zeitweise als nicht löschbar. Deutschland und weitere europäische Partner haben Hilfe angeboten, unter anderem mit Unterstützung für Löscharbeiten. Stromkunden in Deutschland müssen im kommenden Jahr voraussichtlich mit einer schwächeren Entlastung bei den Netzentgelten rechnen. Der Zuschuss des Bundes zu den Übertragungsnetzkosten soll 2027 nach dem Regierungsentwurf von 6,5 Milliarden Euro auf rund 5,5 Milliarden Euro sinken. Vergleichsportale rechnen deshalb mit einem Anstieg der durchschnittlichen Netzgebühren für Haushalte um etwa 3%. Für einen Haushalt mit 3 Personen und einem Jahresverbrauch von 4.000 Kilowattstunden könnte das rund 12 Euro Mehrkosten bedeuten. Wie stark einzelne Kunden betroffen sind, hängt aber stark vom jeweiligen Netzgebiet und von weiteren Preisbestandteilen ab. Die vorläufigen Netzentgelte für 2027 sollen Anfang Oktober veröffentlicht werden. Deutschland und die Vereinigten Staaten wollen im Herbst ein gemeinsames Expertentreffen zur Bekämpfung von Linksextremismus ausrichten. Nach Angaben des Bundesinnenministeriums ist die Veranstaltung in Deutschland geplant, Details stehen aber noch nicht fest. Vorausgegangen war ein internationales Treffen in Washington, bei dem US-Außenminister Marco Rubio für einen engeren Austausch gegen extremistisch motivierte Gewalt geworben hatte. Das Bundesinnenministerium begründet die deutsche Beteiligung mit einem eigenen sicherheitspolitischen Interesse. Deutschland sei selbst von linksextremistisch motivierter Gewalt betroffen, unter anderem mit Blick auf Angriffe auf kritische Infrastruktur. Neue Instrumente oder Verfahren seien nach der Konferenz bisher nicht geschaffen worden. Ein Datenaustausch erfolge nur auf gesetzlicher Grundlage. Die Lage im Roten Meer spitzt sich nach neuen Angriffen auf Schiffe weiter zu. Ein unter saudi-arabischer Flagge fahrendes Schiff wurde beschädigt. Zuvor war bereits ein saudi-arabischer Öltanker

0: Westtanker attackiert worden. Die Houthi-Miliz im Jemen hatte eine Blockade gegen saudi-arabische Schiffe angekündigt und mehrere Angriffe für sich reklamiert. Eine von Saudi-Arabien geführte Militärkoalition reagierte mit Luftangriffen auf Houthi-Ziele in der jemenitischen Provinz Hudaydah. Besonders brisant ist die Lage, weil die Meerenge Bab al-Mandab zu den wichtigsten Seewegen zwischen Asien, Europa und dem Suezkanal gehört. Die Sorge wächst, dass sich der Konflikt um Iran, die Straße von Hormus und die Houthi-Angriffe zu einer größeren regionalen Krise ausweiten könnte.
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2: In der Nacht bleibt es im Radio NWW-Land meist wolkig bis stark bewölkt. Regen spielt aber kaum eine Rolle. Die Werte sinken je nach Lage auf etwa 14 bis 19 Grad. Im Tagesverlauf bleibt es in unserer Region trocken. Dazu wechseln sich Wolken und ein paar freundliche Abschnitte ab. Die Höchstwerte erreichen meist 26 bis 29 Grad. Der Wind frischt zeitweise mäßig auf, bleibt aber ohne besondere Auffälligkeiten. Am Montag wird es etwas weniger warm, bei rund 25 Grad und vielen Wolken. Am Dienstag setzt sich deutlich freundlicheres Wetter durch. Die Sonne zeigt sich häufiger und Regen ist nicht in Sicht. Am Mittwoch wird es wieder richtig sommerlich. Dann sind verbreitet Werte um 34 bis 35 Grad möglich.
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1: Nach der tödlichen Attacke am Rande des Christopher Street Day in Berlin laufen Ermittlungen wegen Terrorverdachts. Am Samstagabend raste ein weißer Kleintransporter in der Nähe des Tiergartens in eine Menschenmenge. Eine Frau wurde getötet, mindestens 16 Menschen wurden verletzt, mehrere davon schwer oder lebensgefährlich. Die Polizei fahndet öffentlich nach dem 21-jährigen Abdul B., der als gefährlich gilt und nicht angesprochen werden soll. Nach vorliegenden Behördenangaben wird geprüft, ob der Verdächtige dem islamistischen Milieu zuzurechnen ist. Mehrere Medien berichten zudem über mögliche Bezüge zum sogenannten Islamischen Staat. Unklar ist weiter, ob eine oder mehrere Personen aus dem Fahrzeug flüchteten. Außerdem sollen Menschen auch durch Stichwerkzeuge verletzt worden sein. Bundeskanzler Friedrich Merz sprach von einer abscheulichen Tat und versprach schnelle Aufklärung mit aller Härte. In Frankreich und Spanien kämpfen Einsatzkräfte weiter gegen außergewöhnlich schwere Waldbrände. Im Südwesten Frankreichs mussten rund 200.000 Menschen ihre Häuser, Campingplätze oder Urlaubsunterkünfte verlassen, während sich die Flammen in Richtung Bordeaux ausbreiten. Besonders betroffen sind die Departements Gironde und Landes. In Gironde wurden nach Behördenangaben bereits etwa 140 Häuser zerstört. Frankreich setzt inzwischen zusätzliche Soldaten ein, erstmals auch ein umgerüstetes Militärtransportflugzeug vom Typ A400M mit Löschmittelabwurf. In Spanien wurden rund 60.000 Menschen nahe Madrid und in der Provinz Avila evakuiert. Ein Großfeuer gilt dort zeitweise als nicht löschbar. Deutschland und weitere europäische Partner haben Hilfe angeboten, unter anderem mit Unterstützung für Löscharbeiten. Stromkunden in Deutschland müssen im kommenden Jahr voraussichtlich mit einer schwächeren Entlastung bei den Netzentgelten rechnen. Der Zuschuss des Bundes zu den Übertragungsnetzkosten soll 2027 nach dem Regierungsentwurf von 6,5 Milliarden Euro auf rund 5,5 Milliarden Euro sinken. Vergleichsportale rechnen deshalb mit einem Anstieg der durchschnittlichen Netzgebühren für Haushalte um etwa 3%. Für einen Haushalt mit 3 Personen und einem Jahresverbrauch von 4.000 Kilowattstunden könnte das rund 12 Euro Mehrkosten bedeuten. Wie stark einzelne Kunden betroffen sind, hängt aber stark vom jeweiligen Netzgebiet und von weiteren Preisbestandteilen ab. Die vorläufigen Netzentgelte für 2027 sollen Anfang Oktober veröffentlicht werden. Deutschland und die Vereinigten Staaten wollen im Herbst ein gemeinsames Expertentreffen zur Bekämpfung von Linksextremismus ausrichten. Nach Angaben des Bundesinnenministeriums ist die Veranstaltung in Deutschland geplant, Details stehen aber noch nicht fest. Vorausgegangen war ein internationales Treffen in Washington, bei dem US-Außenminister Marco Rubio für einen engeren Austausch gegen extremistisch motivierte Gewalt geworben hatte. Das Bundesinnenministerium begründet die deutsche Beteiligung mit einem eigenen sicherheitspolitischen Interesse. Deutschland sei selbst von linksextremistisch motivierter Gewalt betroffen, unter anderem mit Blick auf Angriffe auf kritische Infrastruktur. Neue Instrumente oder Verfahren seien nach der Konferenz bisher nicht geschaffen worden. Ein Datenaustausch erfolge nur auf gesetzlicher Grundlage. Die Lage im Roten Meer spitzt sich nach neuen Angriffen auf Schiffe weiter zu. Ein unter saudi-arabischer Flagge fahrendes Schiff wurde beschädigt. Zuvor war bereits ein saudi-arabischer Öltanker attackiert worden. Die Houthi-Miliz im Jemen hatte eine Blockade gegen saudi-arabische Schiffe angekündigt und mehrere Angriffe für sich reklamiert. Eine von Saudi-Arabien geführte Militärkoalition reagierte mit Luftangriffen auf Houthi-Ziele in der jemenitischen Provinz Hudaydah. Besonders brisant ist die Lage, weil die Meerenge Bab al-Mandab zu den wichtigsten Seewegen zwischen Asien, Europa und dem Suezkanal gehört. Die Sorge wächst, dass sich der Konflikt um Iran, die Straße von Hormus und die Houthi-Angriffe zu einer größeren regionalen Krise ausweiten.

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2: In der Nacht bleibt es im Radio NWW-Land meist wolkig bis stark bewölkt. Regen spielt aber kaum eine Rolle. Die Werte sinken je nach Lage auf etwa 14 bis 19 Grad. Im Tagesverlauf bleibt es in unserer Region trocken. Dazu wechseln sich Wolken und ein paar freundliche Abschnitte ab. Die Höchstwerte erreichen meist 26 bis 29 Grad. Der Wind frischt zeitweise mäßig auf, bleibt aber ohne besondere Auffälligkeiten. Am Montag wird es etwas weniger warm, bei rund 25 Grad und vielen Wolken. Am Dienstag setzt sich deutlich freundlicheres Wetter durch. Die Sonne zeigt sich häufiger und Regen ist nicht in Sicht. Am Mittwoch wird es wieder richtig sommerlich. Dann sind verbreitet Werte um 34 bis 35 Grad möglich.
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0: Nach der tödlichen Attacke am Rande des Christopher Street Day in Berlin laufen Ermittlungen wegen Terrorverdachts. Am Samstagabend raste ein weißer Kleintransporter in der Nähe des Tiergartens in eine Menschenmenge. Eine Frau wurde getötet, mindestens 16 Menschen wurden verletzt, mehrere davon schwer oder lebensgefährlich. Die Polizei fahndet öffentlich nach dem 21-jährigen Abdul B., der als gefährlich gilt und nicht angesprochen werden soll. Nach vorliegenden Behördenangaben wird geprüft, ob der Verdächtige dem islamistischen Milieu zuzurechnen ist. Mehrere Medien berichten zudem über mögliche Bezüge zum sogenannten Islamischen Staat. Unklar ist weiter, ob eine oder mehrere Personen aus dem Fahrzeug flüchteten. Außerdem sollen Menschen auch durch Stichwerkzeuge verletzt worden sein. Bundeskanzler Friedrich Merz sprach von einer abscheulichen Tat und versprach schnelle Aufklärung mit aller Härte. In Frankreich und Spanien kämpfen Einsatzkräfte weiter gegen außergewöhnlich schwere Waldbrände. Im Südwesten Frankreichs mussten rund 200.000 Menschen ihre Häuser, Campingplätze oder Urlaubsunterkünfte verlassen, während sich die Flammen in Richtung Bordeaux ausbreiten. Besonders betroffen sind die Departements Gironde und Landes. In Gironde wurden nach Behördenangaben bereits etwa 140 Häuser zerstört. Frankreich setzt inzwischen zusätzliche Soldaten ein, erstmals auch ein umgerüstetes Militärtransportflugzeug vom Typ A400M mit Löschmittelabwurf. In Spanien wurden rund 60.000 Menschen nahe Madrid und in der Provinz Avila evakuiert. Ein Großfeuer gilt dort zeitweise als nicht löschbar. Deutschland und weitere europäische Partner haben Hilfe angeboten, unter anderem mit Unterstützung für Löscharbeiten. Stromkunden in Deutschland müssen im kommenden Jahr voraussichtlich mit einer schwächeren Entlastung bei den Netzentgelten rechnen. Der Zuschuss des Bundes zu den Übertragungsnetzkosten soll 2027 nach dem Regierungsentwurf von 6,5 Milliarden Euro auf rund 5,5 Milliarden Euro sinken. Vergleichsportale rechnen deshalb mit einem Anstieg der durchschnittlichen Netzgebühren für Haushalte um etwa 3%. Für einen Haushalt mit 3 Personen und einem Jahresverbrauch von 4.000 Kilowattstunden könnte das rund 12 Euro Mehrkosten bedeuten. Wie stark einzelne Kunden betroffen sind, hängt aber stark vom jeweiligen Netzgebiet und von weiteren Preisbestandteilen ab. Die vorläufigen Netzentgelte für 2027 sollen Anfang Oktober veröffentlicht werden. Deutschland und die Vereinigten Staaten wollen im Herbst ein gemeinsames Expertentreffen zur Bekämpfung von Linksextremismus ausrichten. Nach Angaben des Bundesinnenministeriums ist die Veranstaltung in Deutschland geplant, Details stehen aber noch nicht fest. Vorausgegangen war ein internationales Treffen in Washington, bei dem US-Außenminister Marco Rubio für einen engeren Austausch gegen extremistisch motivierte Gewalt geworben hatte. Das Bundesinnenministerium begründet die deutsche Beteiligung mit einem eigenen sicherheitspolitischen Interesse. Deutschland sei selbst von linksextremistisch motivierter Gewalt betroffen, unter anderem mit Blick auf Angriffe auf kritische Infrastruktur. Neue Instrumente oder Verfahren seien nach der Konferenz bisher nicht geschaffen worden. Ein Datenaustausch erfolge nur auf gesetzlicher Grundlage. Die Lage im Roten Meer spitzt sich nach neuen Angriffen auf Schiffe weiter zu. Ein unter saudi-arabischer Flagge fahrendes Schiff wurde beschädigt. Zuvor war bereits ein saudi-arabischer Öltanker attackiert worden. Die Houthi-Miliz im Jemen hatte eine Blockade gegen saudi-arabische Schiffe angekündigt und mehrere Angriffe für sich reklamiert. Eine von Saudi-Arabien geführte Militärkoalition reagierte mit Luftangriffen auf Houthi-Ziele in der jemenitischen Provinz Hudaydah. Besonders brisant ist die Lage, weil die Meerenge Bab al-Mandab zu den wichtigsten Seewegen zwischen Asien, Europa und dem Suezkanal gehört. Die Sorge wächst, dass sich der Konflikt um Iran, die Straße von Hormus und die Houthi-Angriffe zu einer größeren regionalen Krise ausweiten könnte.
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2: Der Morgen startet im Radio NWW-Land vielerorts wolkig, aber trocken. Die Temperaturen bewegen sich zunächst meist zwischen 14 und 19 Grad. Im Laufe des Tages bleibt es in der ganzen Region freundlich bis wechselnd bewölkt, ohne dass nennenswerter Regen zu erwarten ist. Die Werte steigen auf 26 bis 29 Grad. Damit wird es sommerlich warm, aber nicht ganz so heiß wie an besonders starken Sommerhochsommertagen. Der Wind kommt zeitweise spürbar auf, bleibt aber meist mäßig. Am Montag geht es wolkiger.

0: weiter bei etwa 25 Grad und nur geringem Schauerrisiko. Am Dienstag wird es sonniger und trocken. Am Mittwoch folgt dann wieder sehr warmes Sommerwetter mit Höchstwerten bis etwa 35 Grad.
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0: Bezüge zum sogenannten Islamischen Staat. Unklar ist weiter, ob eine oder mehrere Personen aus dem Fahrzeug flüchteten. Außerdem sollen Menschen auch durch Stichwerkzeuge verletzt worden sein. Bundeskanzler Friedrich Merz sprach von einer abscheulichen Tat und versprach schnelle Aufklärung mit aller Härte. In Frankreich und Spanien kämpfen Einsatzkräfte weiter gegen außergewöhnlich schwere Waldbrände. Im Südwesten Frankreichs mussten rund 200.000 Menschen ihre Häuser, Campingplätze oder Urlaubsunterkünfte verlassen, während sich die Flammen in Richtung Bordeaux ausbreiten. Besonders betroffen sind die Departements Gironde und Landes. In Gironde wurden nach Behördenangaben bereits etwa 140 Häuser zerstört. Frankreich setzt inzwischen zusätzliche Soldaten ein, erstmals auch ein umgerüstetes Militärtransportflugzeug vom Typ A400M mit Löschmittelabwurf. In Spanien wurden rund 60.000 Menschen nahe Madrid und in der Provinz Avila evakuiert. Ein Großfeuer gilt dort zeitweise als nicht löschbar. Deutschland und weitere europäische Partner haben Hilfe angeboten, unter anderem mit Unterstützung für Löscharbeiten. Stromkunden in Deutschland müssen im kommenden Jahr voraussichtlich mit einer schwächeren Entlastung bei den Netzentgelten rechnen. Der Zuschuss des Bundes zu den Übertragungsnetzkosten soll 2027 nach dem Regierungsentwurf von 6,5 Milliarden Euro auf rund 5,5 Milliarden Euro sinken. Vergleichsportale rechnen deshalb mit einem Anstieg der durchschnittlichen Netzgebühren für Haushalte um etwa 3%. Für einen Haushalt mit 3 Personen und einem Jahresverbrauch von 4.000 Kilowattstunden könnte das rund 12 Euro Mehrkosten bedeuten. Wie stark einzelne Kunden betroffen sind, hängt aber stark vom jeweiligen Netzgebiet und von weiteren Preisbestandteilen ab. Die vorläufigen Netzentgelte für 2027 sollen Anfang Oktober veröffentlicht werden. Deutschland und die Vereinigten Staaten wollen im Herbst ein gemeinsames Expertentreffen zur Bekämpfung von Linksextremismus ausrichten. Nach Angaben des Bundesinnenministeriums ist die Veranstaltung in Deutschland geplant, Details stehen aber noch nicht fest. Vorausgegangen war ein internationales Treffen in Washington, bei dem US-Außenminister Marco Rubio für einen engeren Austausch gegen extremistisch motivierte Gewalt geworben hatte. Das Bundesinnenministerium begründet die deutsche Beteiligung mit einem eigenen sicherheitspolitischen Interesse. Deutschland sei selbst von linksextremistisch motivierter Gewalt betroffen, unter anderem mit Blick auf Angriffe auf kritische Infrastruktur. Neue Instrumente oder Verfahren seien nach der Konferenz bisher nicht geschaffen worden. Ein Datenaustausch erfolge nur auf gesetzlicher Grundlage. Die Lage im Roten Meer spitzt sich nach neuen Angriffen auf Schiffe weiter zu. Ein unter saudi-arabischer Flagge fahrendes Schiff wurde beschädigt. Zuvor war bereits ein saudi-arabischer Öltanker attackiert worden. Die Houthi-Miliz im Jemen hatte eine Blockade gegen saudi-arabische Schiffe angekündigt und mehrere Angriffe für sich reklamiert. Eine von Saudi-Arabien geführte Militärkoalition reagierte mit Luftangriffen auf Houthi-Ziele in der jemenitischen Provinz Hudaydah. Besonders brisant ist die Lage, weil die Meerenge Bab al-Mandab zu den wichtigsten Seewegen zwischen Asien, Europa und dem Suezkanal gehört. Die Sorge wächst, dass sich der Konflikt um Iran, die Straße von Hormus und die Houthi-Angriffe zu einer größeren regionalen Krise ausweiten könnte.
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2: Der Morgen startet im Radio NWW-Land vielerorts wolkig, aber trocken. Die Temperaturen bewegen sich zunächst meist zwischen 14 und 19 Grad. Im Laufe des Tages bleibt es in der ganzen Region freundlich bis wechselnd bewölkt, ohne dass nennenswerter Regen zu erwarten ist. Die Werte steigen auf 26 bis 29 Grad. Damit wird es sommerlich warm, aber nicht ganz so heiß wie an besonders starken Sommerhochsommertagen. Der Wind kommt zeitweise spürbar auf, bleibt aber meist mäßig. Am Montag geht es wolkiger weiter, bei etwa 25 Grad und nur geringem Schauerrisiko. Am Dienstag wird es sonniger und trocken, am Mittwoch folgt dann wieder sehr warmes Sommerwetter mit Höchstwerten bis etwa 35 Grad.
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1: Nach der tödlichen Attacke am Rande des Christopher Street Day in Berlin laufen Ermittlungen wegen Terrorverdachts. Am Samstagabend raste ein weißer Kleintransporter in der Nähe des Tiergartens in eine Menschenmenge. Eine Frau wurde getötet, mindestens 16 Menschen wurden verletzt, mehrere davon schwer oder lebensgefährlich. Die Polizei fahndet öffentlich nach dem 21-jährigen Abdul B., der als gefährlich gilt und nicht angesprochen werden soll. Nach vorliegenden Behördenangaben wird geprüft, ob der Verdächtige dem islamistischen Milieu zuzurechnen ist. Mehrere Medien berichten zudem über mögliche

0: sind die Departements Gironde und Landes. In Gironde wurden nach Behördenangaben bereits etwa 140 Häuser zerstört. Frankreich setzt inzwischen zusätzliche Soldaten ein, erstmals auch ein umgerüstetes Militärtransportflugzeug vom Typ A400M mit Löschmittelabwurf. In Spanien wurden rund 60.000 Menschen nahe Madrid und in der Provinz Avila evakuiert. Ein Großfeuer gilt dort zeitweise als nicht löschbar. Deutschland und weitere europäische Partner haben Hilfe angeboten, unter anderem mit Unterstützung für Löscharbeiten. Stromkunden in Deutschland müssen im kommenden Jahr voraussichtlich mit einer schwächeren Entlastung bei den Netzentgelten rechnen. Der Zuschuss des Bundes zu den Übertragungsnetzkosten soll 2027 nach dem Regierungsentwurf von 6,5 Milliarden Euro auf rund 5,5 Milliarden Euro sinken. Vergleichsportale rechnen deshalb mit einem Anstieg der durchschnittlichen Netzgebühren für Haushalte um etwa 3%. Für einen Haushalt mit 3 Personen und einem Jahresverbrauch von 4.000 Kilowattstunden könnte das rund 12 Euro Mehrkosten bedeuten. Wie stark einzelne Kunden betroffen sind, hängt aber stark vom jeweiligen Netzgebiet und von weiteren Preisbestandteilen ab. Die vorläufigen Netzentgelte für 2027 sollen Anfang Oktober veröffentlicht werden. Deutschland und die Vereinigten Staaten wollen im Herbst ein gemeinsames Expertentreffen zur Bekämpfung von Linksextremismus ausrichten. Nach Angaben des Bundesinnenministeriums ist die Veranstaltung in Deutschland geplant, Details stehen aber noch nicht fest. Vorausgegangen war ein internationales Treffen in Washington, bei dem US-Außenminister Marco Rubio für einen engeren Austausch gegen extremistisch motivierte Gewalt geworben hatte. Das Bundesinnenministerium begründet die deutsche Beteiligung mit einem eigenen sicherheitspolitischen Interesse. Deutschland sei selbst von linksextremistisch motivierter Gewalt betroffen, unter anderem mit Blick auf Angriffe auf kritische Infrastruktur. Neue Instrumente oder Verfahren seien nach der Konferenz bisher nicht geschaffen worden. Ein Datenaustausch erfolge nur auf gesetzlicher Grundlage. Die Lage im Roten Meer spitzt sich nach neuen Angriffen auf Schiffe weiter zu. Ein unter saudi-arabischer Flagge fahrendes Schiff wurde beschädigt. Zuvor war bereits ein saudi-arabischer Öltanker attackiert worden. Die Houthi-Miliz im Jemen hatte eine Blockade gegen saudi-arabische Schiffe angekündigt und mehrere Angriffe für sich reklamiert. Eine von Saudi-Arabien geführte Militärkoalition reagierte mit Luftangriffen auf Houthi-Ziele in der jemenitischen Provinz Hudaydah. Besonders brisant ist die Lage, weil die Meerenge Bab al-Mandab zu den wichtigsten Seewegen zwischen Asien, Europa und dem Suezkanal gehört. Die Sorge wächst, dass sich der Konflikt um Iran, die Straße von Hormus und die Houthi-Angriffe zu einer größeren regionalen Krise ausweiten könnte.
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2: Der Morgen startet im Radio NWW-Land vielerorts wolkig, aber trocken. Die Temperaturen bewegen sich zunächst meist zwischen 14 und 19 Grad. Im Laufe des Tages bleibt es in der ganzen Region freundlich bis wechselnd bewölkt, ohne dass nennenswerter Regen zu erwarten ist. Die Werte steigen auf 26 bis 29 Grad. Damit wird es sommerlich warm, aber nicht ganz so heiß wie an besonders starken Sommerhochsommertagen. Der Wind kommt zeitweise spürbar auf, bleibt aber meist mäßig. Am Montag geht es wolkiger weiter, bei etwa 25 Grad und nur geringem Schauerrisiko. Am Dienstag wird es sonniger und trocken. Am Mittwoch folgt dann wieder sehr warmes Sommerwetter mit Höchstwerten bis etwa 35 Grad.
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1: Nach der tödlichen Attacke am Rande des Christopher Street Day in Berlin laufen Ermittlungen wegen Terrorverdachts. Am Samstagabend raste ein weißer Kleintransporter in der Nähe des Tiergartens in eine Menschenmenge. Eine Frau wurde getötet, mindestens 16 Menschen wurden verletzt, mehrere davon schwer oder lebensgefährlich. Die Polizei fahndet öffentlich nach dem 21-jährigen Abdul B., der als gefährlich gilt und nicht angesprochen werden soll. Nach vorliegenden Behördenangaben wird geprüft, ob der Verdächtige dem islamistischen Milieu zuzurechnen ist. Mehrere Medien berichten zudem über mögliche Bezüge zum sogenannten Islamischen Staat. Unklar ist weiter, ob eine oder mehrere Personen aus dem Fahrzeug flüchteten. Außerdem sollen Menschen auch durch Stichwerkzeuge verletzt worden sein. Bundeskanzler Friedrich Merz sprach von einer abscheulichen Tat und versprach schnelle Aufklärung mit aller Härte. In Frankreich und Spanien kämpfen Einsatzkräfte weiter gegen außergewöhnlich schwere Waldbrände. Im Südwesten Frankreichs mussten rund 200.000 Menschen ihre Häuser, Campingplätze oder Urlaubsunterkünfte verlassen, während sich die Flammen in Richtung Bordeaux ausbreiten. Besonders

0: Stromkunden in Deutschland müssen im kommenden Jahr voraussichtlich mit einer schwächeren Entlastung bei den Netzentgelten rechnen. Der Zuschuss des Bundes zu den Übertragungsnetzkosten soll 2027 nach dem Regierungsentwurf von 6,5 Milliarden Euro auf rund 5,5 Milliarden Euro sinken. Vergleichsportale rechnen deshalb mit einem Anstieg der durchschnittlichen Netzgebühren für Haushalte um etwa 3%. Für einen Haushalt mit 3 Personen und einem Jahresverbrauch von 4.000 Kilowattstunden könnte das rund 12 Euro Mehrkosten bedeuten. Wie stark einzelne Kunden betroffen sind, hängt aber stark vom jeweiligen Netzgebiet und von weiteren Preisbestandteilen ab. Die vorläufigen Netzentgelte für 2027 sollen Anfang Oktober veröffentlicht werden. Deutschland und die Vereinigten Staaten wollen im Herbst ein gemeinsames Expertentreffen zur Bekämpfung von Linksextremismus ausrichten. Nach Angaben des Bundesinnenministeriums ist die Veranstaltung in Deutschland geplant, Details stehen aber noch nicht fest. Vorausgegangen war ein internationales Treffen in Washington, bei dem US-Außenminister Marco Rubio für einen engeren Austausch gegen extremistisch motivierte Gewalt geworben hatte. Das Bundesinnenministerium begründet die deutsche Beteiligung mit einem eigenen sicherheitspolitischen Interesse. Deutschland sei selbst von linksextremistisch motivierter Gewalt betroffen, unter anderem mit Blick auf Angriffe auf kritische Infrastruktur. Neue Instrumente oder Verfahren seien nach der Konferenz bisher nicht geschaffen worden. Ein Datenaustausch erfolge nur auf gesetzlicher Grundlage. Die Lage im Roten Meer spitzt sich nach neuen Angriffen auf Schiffe weiter zu. Ein unter saudi-arabischer Flagge fahrendes Schiff wurde beschädigt. Zuvor war bereits ein saudi-arabischer Öltanker attackiert worden. Die Houthi-Miliz im Jemen hatte eine Blockade gegen saudi-arabische Schiffe angekündigt und mehrere Angriffe für sich reklamiert. Eine von Saudi-Arabien geführte Militärkoalition reagierte mit Luftangriffen auf Houthi-Ziele in der jemenitischen Provinz Hudaida. Besonders brisant ist die Lage, weil die Meerenge Bab al-Mandab zu den wichtigsten Seewegen zwischen Asien, Europa und dem Suezkanal gehört. Die Sorge wächst, dass sich der Konflikt um Iran, die Straße von Hormus und die Houthi-Angriffe zu einer größeren regionalen Krise ausweiten könnte.
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2: Am Vormittag zeigt sich das Wetter im Radio NWW-Land wechselnd bis stark bewölkt. Zwischendurch sind aber auch hellere Phasen dabei. Regen ist im gesamten Sendegebiet kaum ein Thema. Im weiteren Tagesverlauf bleibt es trocken, die Sonne kommt zeitweise durch und die Temperaturen steigen auf 26 bis 29 Grad. Der Wind weht mäßig und kann sich zeitweise etwas frischer anfühlen. Insgesamt wird es ein sommerlicher, aber nicht durchgehend sonniger Tag. Am Montag bleibt es wolkiger und mit rund 25 Grad etwas gedämpfter. Am Dienstag wird es freundlicher, trocken und wieder wärmer. Am Mittwoch legt der Sommer deutlich zu. Dann sind in der Region Werte um 34 bis 35 Grad möglich.
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1: Nach dem mutmaßlich islamistisch motivierten Anschlag am Rand des Christopher Street Days in Berlin wächst der Druck auf Politik und Justiz. Der 21-jährige Tatverdächtige Abdul B. war den Behörden bekannt, wegen Vorbereitung einer schweren staatsgefährdenden Gewalttat verurteilt und trotzdem nicht in Haft. Das Amtsgericht Tiergarten hatte eine Jugendstrafe von 22 Monaten verhängt, die Entscheidung über Bewährung aber für 6 Monate zurückgestellt. Nach Angaben der Generalstaatsanwaltschaft wurde der Haftbefehl aufgehoben, weil Untersuchungshaft nicht als vorweggenommene Strafe dienen dürfe. Bundesinnenminister Alexander Dobrindt kündigte eine genaue Prüfung an und nannte eine Bewährungsstrafe bei dieser Gefährdung nicht nachvollziehbar. Terrorismusfachmann Peter Neumann fordert, das Terrorstrafrecht und den Umgang mit Gefährdern im Jugendstrafrecht grundsätzlich zu überprüfen. Nach den Umbauten in Regierung, Kanzleramt und Unionsfraktion will Bundeskanzler Friedrich Merz nun die CDU-Führung neu ordnen. Erwartet wird, dass heute Mittag bekannt gegeben wird, wer Carsten Linnemann als CDU-Generalsekretär ablösen soll. Linnemann soll Gesundheitsminister werden, während die bisherige Gesundheitsministerin Nina Warken ins Kanzleramt wechselt. Thorsten Frey soll neuer Vorsitzender der Unionsfraktion werden, Steffen Bilger ist als neuer Verkehrsminister vorgesehen. In der Union gibt es zugleich deutlichen Unmut über den Umgang mit dem bisherigen Verkehrsminister Patrick Schnieder, der nach tagelanger Hängepartie selbst um Entlassung bat. Auch nach dieser Personalrunde bleiben weitere Posten offen, darunter Nachfolgen für bisherige Funktionen von Bilger, Amthor und möglicherweise

0: Reisen, kleineren Wohnungen oder dem Verzicht auf einen Umzug. Die Erwartungen an die Politik sind klar. Gefordert werden vor allem mehr Sozialwohnungen, ein Mietpreisdeckel und eine stärkere Förderung des Wohnungsbaus. Im Südwesten Frankreichs und in Teilen Spaniens kämpfen Einsatzkräfte weiter gegen schwere Waldbrände. Mehr als 300.000 Menschen mussten nach bisherigen Angaben ihre Häuser verlassen. Allein im französischen Departement Gironde wurden rund 220.000 Menschen in Sicherheit gebracht. Bei Bordeaux rückten die Flammen zeitweise bis auf 15 Kilometer an den Großraum der Stadt heran. Der französische Innenminister Laurent Nunez sprach von unkontrollierten, äußerst intensiven und unberechenbaren Bränden. In Notunterkünften werden mehrere tausend Menschen versorgt, darunter Familien, ältere Menschen und Kinder. Auch in Spanien bleibt die Lage angespannt, besonders in den Regionen um Madrid, Toledo und Guadalajara. Deutschland steht vor einer mehrtägigen Hitzewelle. Ab morgen bringt Hoch Olaf von Südwesten her heiße Luft aus Afrika ins Land. Dann steigen die Temperaturen vielerorts auf 26 bis 31 Grad. Am Oberrhein sind bis zu 33 Grad möglich. Zur Wochenmitte wird es verbreitet heiß. Nur direkt an den Küsten bleiben die Werte voraussichtlich unter 30 Grad. Am Rhein können dann bis zu 37 Grad erreicht werden. Auch die Nächte bringen kaum noch Erholung. Besonders in Städten bleibt es warm und die Wärmebelastung steigt deutlich.
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2: Am Vormittag zeigt sich das Radio NWW-Land noch recht wechselhaft. Viele Wolken sind unterwegs. Stellenweise kann es noch leicht regnen oder kurze Schauer geben. Im weiteren Tagesverlauf wird es aber freundlicher und die trockenen Abschnitte werden länger. Die Temperatur steigt auf etwa 23 bis 24 Grad. Der Wind kommt mäßig aus westlichen Richtungen und frischt zeitweise etwas auf. Morgen setzt sich dann ruhiges Sommerwetter durch, mit viel Sonne und rund 28 Grad. Am Mittwoch wird es deutlich heißer. Bei meist sonnigem Wetter werden etwa 33 bis 34 Grad erreicht. Am Donnerstag bleibt es trocken und sonnig. Dann wird es mit 35 bis 37 Grad sehr heiß.
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1: Ein Großbrand hat am frühen Morgen die Feuerwehr in Augsburg-Hochfeld beschäftigt. In der Firnhaber Straße brannte der Dachstuhl eines leerstehenden Gebäudes auf rund 100 Metern Länge. Die Feuerwehr brauchte etwa eine Stunde, um die Flammen zu löschen. Danach wurde die Brandstelle mit Wärmebildkameras nach Glutnestern abgesucht. Zur Brandursache und zur Schadenshöhe gibt es bisher keine Angaben. Zusätzlich bleibt die Trockenheit ein Problem. In Teilen der Region gilt die höchste Waldbrandgefahrenstufe, unter anderem bei Harburg im Landkreis Donau-Ries. Pendler rund um Augsburg, Friedberg und Dasing müssen ab heute mit erheblichen Einschränkungen im Bahnverkehr rechnen. Wegen kurzfristig angekündigter Bauarbeiten fallen Züge zwischen Augsburg und Hochzoll aus. Die Paartalbahn fährt erst ab Dasing wieder. Besonders betroffen ist die Bayerische Regiobahn. Nach Angaben des Unternehmens wurde noch versucht, die Bauarbeiten zu verhindern. Die Averio-Züge nach München und die Ammerseebahn sollen dagegen fahren. Für andere Verbindungen gibt es Schienenersatzverkehr. Die Informationen dazu stehen wegen des Notfallfahrplans aber teils sehr kurzfristig bereit. In Augsburg werden in den Sommerferien mehrere Schultoiletten kleiner saniert. Die Stadt will damit zeigen, dass auch ohne große Baumaßnahme schnelle Verbesserungen möglich sind. Baureferent Steffen Kercher spricht von einem Sommerprogramm, bei dem einzelne Toilettenräume mit überschaubaren Arbeiten aufgewertet werden. Pro Jahr will Augsburg 3 Millionen Euro in die Sanierung von Schultoiletten stecken. Je nach Verfügbarkeit der Handwerker können sich die Arbeiten teils bis in den Herbst ziehen. Kritik gibt es trotzdem, weil manche in den Kleinsanierungen ein Zurückrudern der Stadtregierung sehen. Donauwörth hat am Wochenende einen friedlichen Schwäbisch-Werder Kindertag gefeiert. Tausende Besucher kamen in die Stadt, wo Kinder in historischen Gewändern die Stadtgeschichte lebendig machten. Zum Programm gehörten Lagerleben, Historienspiel und ein großer Festumzug durch die Innenstadt. Allein das Historienspiel verfolgten knapp 2000 Gäste auf der Tribüne. Auch beim Umzug standen die Zuschauer laut Polizei dicht gedrängt, aber friedlich an den Straßen. Besondere Vorfälle wurden nicht gemeldet. Der Schwäbisch-Werder Kindertag gehört zum immateriellen Kulturerbe Bayerns. Die Landkreise Dillingen und Donau-Ries kämpfen weiter gegen illegale Müllentsorgung. Überfüllte Container und abgestellter Sperrmüll am Straßenrand werden nach Angaben des Abfallwirtschaftsverbands Nordschwaben vor allem im Sommer häufiger. Viele Menschen misten in dieser Zeit zu Hause aus und entsorgen Abfälle offenbar nicht ordnungsgemäß. Der Verband betreibt in beiden Landkreisen mehr als 300 Containerstationen. Besonders betroffene Stellen werden teilweise mehrmals pro Woche gereinigt. Trotzdem nimmt das Problem vor allem in Städten zu. In diesem Jahr wurden bereits mehr als 50 Müllsünder festgestellt.
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1: Hallo.
2: Hallo.
1: Wir starten wieder neu, wie ihr hört.
2: Und wisst ihr, was es gibt?
1: Nein, nicht. Oh ja. Wir haben uns überlegt, nachdem es ja so heiß werden soll diese Woche, gibt es Eiskreationen.
2: Genau.
1: Und wir starten heute mit einem Erdbeerparfait.
2: Ja, das ist ganz lecker. Und wer jetzt gerade denkt, ach du lieber Gott, die machen Eis, ich habe ja gar keine Eismaschine zu Hause.
1: Braucht man nicht, nicht diese Woche.
2: Genau, das ist korrekt. Also dieses Parfait kann man ganz einfach machen. Man braucht nur eine Kastenform.
1: Ja. Naja, das reicht nicht, ne? Brauchst noch Erdbeeren und Joghurt.
2: Das ist mir schon klar.
1: Und Sahne.
2: Ich meine, die Kastenform alleine, die wird man wahrscheinlich kaum essen. Ja.
1: Nee, ist einfach zu machen.
2: Genau.
1: Hier steht jetzt mit frischen Erdbeeren, kann man natürlich mit gefrorenen.
2: Ja, frische Erdbeeren, da ist die Saison jetzt schon vorbei, das wird langsam schwierig.
1: Ja. Ne? Genau, aber ja, das hört sich sehr, sehr lecker an.
2: Genau. Tja, und ihr hört schon, die Sommerpause ist vorbei von der Radio NWW Küche. Allerdings nicht so ganz die etwas merkwürdigen Umstände. Man hört es ziemlich, dass wir gerade auf der Baustelle senden dass da gerade das ein bisschen anders klingt als sonst. Also nicht wundern, das wird wieder anders.
1: Ja, dauert aber noch. Kann noch 6 Wochen dauern.
2: Ja, in etwa. Aber wir sind da und wir sind für euch für die nächste Zeit auf jeden Fall wieder mit Sommerrezepten da.
1: Eiskalt sind wir da.
2: Genau, die ganze Woche gibt's.
1: Ganz viel Spaß beim Ausprobieren und beim Schlemmen natürlich. Gell? Lasst es euch gut gehen die Woche.
2: Ja, bis dann.
1: Bis morgen. Tschüss.
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1: Nach dem mutmaßlich islamistisch motivierten Anschlag am Rand des Christopher Street Days in Berlin wächst der Druck auf Politik und Justiz. Der 21-jährige Tatverdächtige Abdul B. war den Behörden bekannt, wegen Vorbereitung einer schweren staatsgefährdenden Gewalttat verurteilt und trotzdem nicht in Haft. Das Amtsgericht Tiergarten hatte eine Jugendstrafe von 22 Monaten verhängt, die Entscheidung über Bewährung aber für 6 Monate zurückgestellt. Nach Angaben der Generalstaatsanwaltschaft wurde der Haftbefehl aufgehoben, weil Untersuchungshaft nicht als vorweggenommene Strafe dienen dürfe. Bundesinnenminister Alexander Dobrindt kündigte eine genaue Prüfung an und nannte eine Bewährungsstrafe bei dieser Gefährdung nicht nachvollziehbar. Terrorismusfachmann Peter Neumann fordert, das Terrorstrafrecht und den Umgang mit Gefährdern im Jugendstrafrecht grundsätzlich zu überprüfen. Nach den Umbauten in Regierung, Kanzleramt und Unionsfraktion will Bundeskanzler Friedrich Merz nun die CDU-Führung neu ordnen. Erwartet wird, dass heute Mittag bekannt gegeben wird, wer Carsten Linnemann als CDU-Generalsekretär ablösen soll. Linnemann soll Gesundheitsminister werden, während die bisherige Gesundheitsministerin Nina Warken ins Kanzleramt wechselt. Thorsten Frey soll neuer Vorsitzender der Unionsfraktion werden. Steffen Bilger ist als neuer Verkehrsminister vorgesehen. In der Union gibt es zugleich deutlichen Unmut über den Umgang mit dem bisherigen Verkehrsminister Patrick Schnieder, der nach tagelanger Hängepartie selbst um Entlassung bat. Auch nach dieser Personalrunde bleiben weitere Posten offen, darunter Nachfolgen für bisherige Funktionen von Bilger, Amthor und möglicherweise Franziska Hoppermann. Die hohen Wohnkosten belasten Mieter in Deutschland immer stärker. In einer YouGov-Befragung gab knapp die Hälfte der befragten Mieter an, sich Miete und Nebenkosten nur noch gerade so leisten zu können. Ebenfalls knapp jeder Zweite würde lieber in den eigenen 4 Wänden wohnen, scheitert aber vor allem am fehlenden Eigenkapital. Eine weitere Befragung zeigt, dass 84% der Deutschen die Mieten für zu hoch oder viel zu hoch halten. Viele Menschen berichten von spürbaren Einschränkungen, etwa weniger Freizeit, gestrichenen Reisen,

0: der Stadt heran. Der französische Innenminister Laurent Nunez sprach von unkontrollierten, äußerst intensiven und unberechenbaren Bränden. In Notunterkünften werden mehrere tausend Menschen versorgt, darunter Familien, ältere Menschen und Kinder. Auch in Spanien bleibt die Lage angespannt, besonders in den Regionen um Madrid, Toledo und Guadalajara. Deutschland steht vor einer mehrtägigen Hitzewelle. Ab morgen bringt Hoch Olaf von Südwesten her heiße Luft aus Afrika ins Land. Dann steigen die Temperaturen vielerorts auf 26 bis 31 Grad. Am Oberrhein sind bis zu 33 Grad möglich. Zur Wochenmitte wird es verbreitet heiß. Nur direkt an den Küsten bleiben die Werte voraussichtlich unter 30 Grad. Am Rhein können dann bis zu 37 Grad erreicht werden. Auch die Nächte bringen kaum noch Erholung. Besonders in Städten bleibt es warm und die Wärmebelastung steigt deutlich.
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2: Am Vormittag zeigt sich das Radio NWW-Land noch recht wechselhaft. Viele Wolken sind unterwegs. Stellenweise kann es noch leicht regnen oder kurze Schauer geben. Im weiteren Tagesverlauf wird es aber freundlicher und die trockenen Abschnitte werden länger. Die Temperatur steigt auf etwa 23 bis 24 Grad. Der Wind kommt mäßig aus westlichen Richtungen und frischt zeitweise etwas auf. Morgen setzt sich dann ruhiges Sommerwetter durch, mit viel Sonne und rund 28 Grad. Am Mittwoch wird es deutlich heißer. Bei meist sonnigem Wetter werden etwa 33 bis 34 Grad erreicht. Am Donnerstag bleibt es trocken und sonnig. Dann wird es mit 35 bis 37 Grad sehr heiß.
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1: Nach dem mutmaßlich islamistisch motivierten Anschlag am Rand des Christopher Street Days in Berlin wächst der Druck auf Politik und Justiz. Der 21-jährige Tatverdächtige Abdul B. war den Behörden bekannt, wegen Vorbereitung einer schweren staatsgefährdenden Gewalttat verurteilt und trotzdem nicht in Haft. Das Amtsgericht Tiergarten hatte eine Jugendstrafe von 22 Monaten verhängt, die Entscheidung über Bewährung aber für 6 Monate zurückgestellt. Nach Angaben der Generalstaatsanwaltschaft wurde der Haftbefehl aufgehoben, weil Untersuchungshaft nicht als vorweggenommene Strafe dienen dürfe. Bundesinnenminister Alexander Dobrindt kündigte eine genaue Prüfung an und nannte eine Bewährungsstrafe bei dieser Gefährdung nicht nachvollziehbar. Terrorismusfachmann Peter Neumann fordert, das Terrorstrafrecht und den Umgang mit Gefährdern im Jugendstrafrecht grundsätzlich zu überprüfen. Nach den Umbauten in Regierung, Kanzleramt und Unionsfraktion will Bundeskanzler Friedrich Merz nun die CDU-Führung neu ordnen. Erwartet wird, dass heute Mittag bekannt gegeben wird, wer Carsten Linnemann als CDU-Generalsekretär ablösen soll. Linnemann soll Gesundheitsminister werden, während die bisherige Gesundheitsministerin Nina Warken ins Kanzleramt wechselt. Thorsten Frey soll neuer Vorsitzender der Unionsfraktion werden. Steffen Bilger ist als neuer Verkehrsminister vorgesehen. In der Union gibt es zugleich deutlichen Unmut über den Umgang mit dem bisherigen Verkehrsminister Patrick Schnieder, der nach tagelanger Hängepartie selbst um Entlassung bat. Auch nach dieser Personalrunde bleiben weitere Posten offen, darunter Nachfolgen für bisherige Funktionen von Bilger, Amthor und möglicherweise Franziska Hoppermann. Die hohen Wohnkosten belasten Mieter in Deutschland immer stärker. In einer YouGov-Befragung gab knapp die Hälfte der befragten Mieter an, sich Miete und Nebenkosten nur noch gerade so leisten zu können. Ebenfalls knapp jeder Zweite würde lieber in den eigenen 4 Wänden wohnen, scheitert aber vor allem am fehlenden Eigenkapital. Eine weitere Befragung zeigt, dass 84% der Deutschen die Mieten für zu hoch oder viel zu hoch halten. Viele Menschen berichten von spürbaren Einschränkungen, etwa weniger Freizeit, gestrichenen Reisen, kleineren Wohnungen oder dem Verzicht auf einen Umzug. Die Erwartungen an die Politik sind klar. Gefordert werden vor allem mehr Sozialwohnungen, ein Mietpreisdeckel und eine stärkere Förderung des Wohnungsbaus. Im Südwesten Frankreichs und in Teilen Spaniens kämpfen Einsatzkräfte weiter gegen schwere Waldbrände. Mehr als 300.000 Menschen mussten nach bisherigen Angaben ihre Häuser verlassen. Allein im französischen Departement Gironde wurden rund 220.000 Menschen in Sicherheit gebracht. Bei Bordeaux rückten die Flammen zeitweise bis auf 15 Kilometer an den Großraum

0: Oberrhein sind bis zu 33 Grad möglich. Zur Wochenmitte wird es verbreitet heiß. Nur direkt an den Küsten bleiben die Werte voraussichtlich unter 30 Grad. Am Rhein können dann bis zu 37 Grad erreicht werden. Auch die Nächte bringen kaum noch Erholung. Besonders in Städten bleibt es warm und die Wärmebelastung steigt deutlich.
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2: Zur Mittagszeit bleibt das Wetter in unserer Region noch durchwachsen, aber die Lage beruhigt sich langsam. Neben vielen Wolken sind örtlich noch ein paar Tropfen oder kurze Schauer möglich. Am Nachmittag setzt sich zunehmend trockenes Wetter durch und zwischendurch zeigt sich auch die Sonne. Die Werte erreichen etwa 23 bis 24 Grad. Dazu weht ein mäßiger Wind aus westlichen Richtungen. Morgen wird es deutlich freundlicher. Viel Sonne, trockenes Wetter und Höchstwerte um 28 Grad. Am Mittwoch folgt dann der nächste Hitzeschub. Meist sonnig und mit Temperaturen um 33 bis 34 Grad. Am Donnerstag bleibt Regen aus. Dafür wird es mit bis zu 37 Grad sehr heiß.
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1: Donauwörth hat am Wochenende einen friedlichen Schwäbisch-Werder Kindertag gefeiert. Tausende Besucher kamen in die Stadt, wo Kinder in historischen Gewändern die Stadtgeschichte lebendig machten. Zum Programm gehörten Lagerleben, Historienspiel und ein großer Festumzug durch die Innenstadt. Allein das Historienspiel verfolgten knapp 2000 Gäste auf der Tribüne. Auch beim Umzug standen die Zuschauer laut Polizei dicht gedrängt, aber friedlich an den Straßen. Besondere Vorfälle wurden nicht gemeldet. Der Schwäbisch-Werder Kindertag gehört zum immateriellen Kulturerbe Bayerns. Pendler rund um Augsburg, Friedberg und Dasing müssen ab heute mit erheblichen Einschränkungen im Bahnverkehr rechnen. Wegen kurzfristig angekündigter Bauarbeiten fallen Züge zwischen Augsburg und Hochzoll aus. Die Paartalbahn fährt erst ab Dasing wieder. Besonders betroffen ist die Bayerische Regiobahn. Nach Angaben des Unternehmens wurde noch versucht, die Bauarbeiten zu verhindern. Die Averio-Züge nach München und die Ammerseebahn sollen dagegen fahren. Für andere Verbindungen gibt es Schienenersatzverkehr. Die Informationen dazu stehen wegen des Notfallfahrplans aber teils sehr kurzfristig bereit. Ein Großbrand hat am frühen Morgen die Feuerwehr in Augsburg-Hochfeld beschäftigt. In der Firnhaberstraße brannte der Dachstuhl eines leerstehenden Gebäudes auf rund 100 Metern Länge. Die Feuerwehr brauchte etwa eine Stunde, um die Flammen zu löschen. Danach wurde die Brandstelle mit Wärmebildkameras nach Glutnestern abgesucht. Zur Brandursache und zur Schadenshöhe gibt es bisher keine Angaben. Zusätzlich bleibt die Trockenheit ein Problem. In Teilen der Region gilt die höchste Waldbrandgefahrenstufe, unter anderem bei Harburg im Landkreis Donau-Ries. Nach dem Anschlag auf den Christopher Street Day in Berlin ist heute auch in Augsburg eine Mahnwache geplant. Ort und Uhrzeit soll noch bekannt gegeben werden. Wahrscheinlich findet die Versammlung am Rathausplatz statt. Bei der Tat in Berlin wurde eine Frau getötet, zahlreiche weitere Menschen wurden verletzt. Der mutmaßliche Täter soll gestern Abend bei einem Polizeieinsatz erschossen worden sein. Nach einem möglichen Komplizen wird weiter gesucht. Augsburgs Ordnungsreferent Frank Pinsch hatte zuletzt betont, dass es bei Veranstaltungen keine hundertprozentige Sicherheit geben könne. In Augsburg hatten zuletzt rund 4000 Menschen beim Christopher Street Day gefeiert. Die Landkreise Dillingen und Donau-Ries kämpfen weiter gegen illegale Müllentsorgung. Überfüllte Container und abgestellter Sperrmüll am Straßenrand werden nach Angaben des Abfallwirtschaftsverbands Nordschwaben vor allem im Sommer häufiger. Viele Menschen misten in dieser Zeit zu Hause aus und entsorgen Abfälle offenbar nicht ordnungsgemäß. Der Verband betreibt in beiden Landkreisen mehr als 300 Containerstationen. Besonders betroffene Stellen werden teilweise mehrmals pro Woche gereinigt. Trotzdem nimmt das Problem vor allem in Städten zu. In diesem Jahr wurden bereits mehr als 50 Müllsünder festgestellt.
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1: Nach dem mutmaßlich islamistisch motivierten Anschlag am Rand des Christopher Street Days in Berlin wächst der Druck auf Politik und Justiz. Der 21-jährige Tatverdächtige Abdul B. war den Behörden bekannt, wegen Vorbereitung einer schweren staatsgefährdenden Gewalttat verurteilt und trotzdem nicht in Haft. Das Amtsgericht Tiergarten hatte eine Jugendstrafe von 22 Monaten verhängt, die Entscheidung über Bewährung aber für 6 Monate zurückgestellt. Nach Angaben der Generalstaatsanwaltschaft wurde der Haftbefehl aufgehoben, weil Untersuchungshaft nicht als vorweggenommene Strafe dienen dürfe. Bundesinnenminister Alexander Dobrindt kündigte eine genaue Prüfung an und nannte eine Bewährungsstrafe bei dieser Gefährdung nicht nachvollziehbar. Terrorismusfachmann Peter Neumann fordert, das Terrorstrafrecht und den Umgang mit Gefährdern im Jugendstrafrecht grundsätzlich zu überprüfen. Nach den Umbauten in Regierung, Kanzleramt und Unionsfraktion will Bundeskanzler Friedrich Merz nun die CDU-Führung neu ordnen. Erwartet wird, dass heute Mittag bekannt gegeben wird, wer Carsten Linnemann als CDU-Generalsekretär ablösen soll. Linnemann soll Gesundheitsminister werden, während die bisherige Gesundheitsministerin Nina Warken ins Kanzleramt wechselt. Thorsten Frey soll neuer Vorsitzender der Unionsfraktion werden. Steffen Bilger ist als neuer Verkehrsminister vorgesehen. In der Union gibt es zugleich deutlichen Unmut über den Umgang mit dem bisherigen Verkehrsminister Patrick Schnieder, der nach tagelanger Hängepartie selbst um Entlassung bat. Auch nach dieser Personalrunde bleiben weitere Posten offen, darunter Nachfolgen für bisherige Funktionen von Bilger, Amthor und möglicherweise Franziska Hoppermann. Die hohen Wohnkosten belasten Mieter in Deutschland immer stärker. In einer YouGov-Befragung gab knapp die Hälfte der befragten Mieter an, sich Miete und Nebenkosten nur noch gerade so leisten zu können. Ebenfalls knapp jeder Zweite würde lieber in den eigenen 4 Wänden wohnen, scheitert aber vor allem am fehlenden Eigenkapital. Eine weitere Befragung zeigt, dass 84% der Deutschen die Mieten für zu hoch oder viel zu hoch halten. Viele Menschen berichten von spürbaren Einschränkungen, etwa weniger Freizeit, gestrichenen Reisen, kleineren Wohnungen oder dem Verzicht auf einen Umzug. Die Erwartungen an die Politik sind klar. Gefordert werden vor allem mehr Sozialwohnungen, ein Mietpreisdeckel und eine stärkere Förderung des Wohnungsbaus. Im Südwesten Frankreichs und in Teilen Spaniens kämpfen Einsatzkräfte weiter gegen schwere Waldbrände. Mehr als 300.000 Menschen mussten nach bisherigen Angaben ihre Häuser verlassen. Allein im französischen Departement Gironde wurden rund 220.000 Menschen in Sicherheit gebracht. Bei Bordeaux rückten die Flammen zeitweise bis auf 15 Kilometer an den Großraum der Stadt heran. Der französische Innenminister Laurent Nunez sprach von unkontrollierten, äußerst intensiven und unberechenbaren Bränden. In Notunterkünften werden mehrere tausend Menschen versorgt, darunter Familien, ältere Menschen und Kinder. Auch in Spanien bleibt die Lage angespannt, besonders in den Regionen um Madrid, Toledo und Guadalajara. Deutschland steht vor einer mehrtägigen Hitzewelle. Ab morgen bringt Hoch Olaf von Südwesten her heiße Luft aus Afrika ins Land. Dann steigen die Temperaturen vielerorts auf 26 bis 31 Grad.

0: noch ein paar Tropfen oder kurze Schauer möglich. Am Nachmittag setzt sich zunehmend trockenes Wetter durch und zwischendurch zeigt sich auch die Sonne. Die Werte erreichen etwa 23 bis 24 Grad. Dazu weht ein mäßiger Wind aus westlichen Richtungen. Morgen wird es deutlich freundlicher. Viel Sonne, trockenes Wetter und Höchstwerte um 28 Grad. Am Mittwoch folgt dann der nächste Hitzeschub. Meist sonnig und mit Temperaturen um 33 bis 34 Grad. Am Donnerstag bleibt Regen aus. Dafür wird es mit bis zu 37 Grad sehr heiß.
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1: Nach dem mutmaßlich islamistisch motivierten Anschlag am Rand des Christopher Street Days in Berlin wächst der Druck auf Politik und Justiz. Der 21-jährige Tatverdächtige Abdul B. war den Behörden bekannt, wegen Vorbereitung einer schweren staatsgefährdenden Gewalttat verurteilt und trotzdem nicht in Haft. Das Amtsgericht Tiergarten hatte eine Jugendstrafe von 22 Monaten verhängt, die Entscheidung über Bewährung aber für 6 Monate zurückgestellt. Nach Angaben der Generalstaatsanwaltschaft wurde der Haftbefehl aufgehoben, weil Untersuchungshaft nicht als vorweggenommene Strafe dienen dürfe. Bundesinnenminister Alexander Dobrindt kündigte eine genaue Prüfung an und nannte eine Bewährungsstrafe bei dieser Gefährdung nicht nachvollziehbar. Terrorismusfachmann Peter Neumann fordert, das Terrorstrafrecht und den Umgang mit Gefährdern im Jugendstrafrecht grundsätzlich zu überprüfen. Nach den Umbauten in Regierung, Kanzleramt und Unionsfraktion will Bundeskanzler Friedrich Merz nun die CDU-Führung neu ordnen. Erwartet wird, dass heute Mittag bekannt gegeben wird, wer Carsten Linnemann als CDU-Generalsekretär ablösen soll. Linnemann soll Gesundheitsminister werden, während die bisherige Gesundheitsministerin Nina Warken ins Kanzleramt wechselt. Thorsten Frey soll neuer Vorsitzender der Unionsfraktion werden. Steffen Bilger ist als neuer Verkehrsminister vorgesehen. In der Union gibt es zugleich deutlichen Unmut über den Umgang mit dem bisherigen Verkehrsminister Patrick Schnieder, der nach tagelanger Hängepartie selbst um Entlassung bat. Auch nach dieser Personalrunde bleiben weitere Posten offen, darunter Nachfolgen für bisherige Funktionen von Bilger, Amthor und möglicherweise Franziska Hoppermann. Die hohen Wohnkosten belasten Mieter in Deutschland immer stärker. In einer YouGov-Befragung gab knapp die Hälfte der befragten Mieter an, sich Miete und Nebenkosten nur noch gerade so leisten zu können. Ebenfalls knapp jeder Zweite würde lieber in den eigenen 4 Wänden wohnen, scheitert aber vor allem am fehlenden Eigenkapital. Eine weitere Befragung zeigt, dass 84% der Deutschen die Mieten für zu hoch oder viel zu hoch halten. Viele Menschen berichten von spürbaren Einschränkungen, etwa weniger Freizeit, gestrichenen Reisen, kleineren Wohnungen oder dem Verzicht auf einen Umzug. Die Erwartungen an die Politik sind klar. Gefordert werden vor allem mehr Sozialwohnungen, ein Mietpreisdeckel und eine stärkere Förderung des Wohnungsbaus. Im Südwesten Frankreichs und in Teilen Spaniens kämpfen Einsatzkräfte weiter gegen schwere Waldbrände. Mehr als 300.000 Menschen mussten nach bisherigen Angaben ihre Häuser verlassen. Allein im französischen Departement Gironde wurden rund 220.000 Menschen in Sicherheit gebracht. Bei Bordeaux rückten die Flammen zeitweise bis auf 15 Kilometer an den Großraum der Stadt heran. Der französische Innenminister Laurent Nunez sprach von unkontrollierten, äußerst intensiven und unberechenbaren Bränden. In Notunterkünften werden mehrere tausend Menschen versorgt, darunter Familien, ältere Menschen und Kinder. Auch in Spanien bleibt die Lage angespannt, besonders in den Regionen um Madrid, Toledo und Guadalajara. Deutschland steht vor einer mehrtägigen Hitzewelle. Ab morgen bringt Hoch Olaf von Südwesten her heiße Luft aus Afrika ins Land. Dann steigen die Temperaturen vielerorts auf 26 bis 31 Grad. Am Oberrhein sind bis zu 33 Grad möglich. Zur Wochenmitte wird es verbreitet heiß. Nur direkt an den Küsten bleiben die Werte voraussichtlich unter 30 Grad. Am Rhein können dann bis zu 37 Grad erreicht werden. Auch die Nächte bringen kaum noch Erholung. Besonders in Städten bleibt es warm und die Wärmebelastung steigt deutlich.
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2: Am Nachmittag wird es im Radio NWW Land insgesamt freundlicher. Die Wolken lockern nach und nach auf und die meisten Schauer

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1: Die Landkreise Dillingen und Donau-Ries kämpfen weiter gegen illegale Müllentsorgung. Überfüllte Container und abgestellter Sperrmüll am Straßenrand werden nach Angaben des Abfallwirtschaftsverbands Nordschwaben vor allem im Sommer häufiger. Viele Menschen misten in dieser Zeit zu Hause aus und entsorgen Abfälle offenbar nicht ordnungsgemäß. Der Verband betreibt in beiden Landkreisen mehr als 300 Containerstationen. Besonders betroffene Stellen werden teilweise mehrmals pro Woche gereinigt. Trotzdem nimmt das Problem vor allem in Städten zu. In diesem Jahr wurden bereits mehr als 50 Müllsünder festgestellt. Donauwörth hat am Wochenende einen friedlichen Schwäbisch-Werder Kindertag gefeiert. Tausende Besucher kamen in die Stadt, wo Kinder in historischen Gewändern die Stadtgeschichte lebendig machten. Zum Programm gehörten Lagerleben, Historienspiel und ein großer Festumzug durch die Innenstadt. Allein das Historienspiel verfolgten knapp 2000 Gäste auf der Tribüne. Auch beim Umzug standen die Zuschauer laut Polizei dicht gedrängt, aber friedlich an den Straßen. Besondere Vorfälle wurden nicht gemeldet. Der Schwäbisch-Werder Kindertag gehört zum immateriellen Kulturerbe Bayerns. In Augsburg werden in den Sommerferien mehrere Schultoiletten kleiner saniert. Die Stadt will damit zeigen, dass auch ohne große Baumaßnahme schnelle Verbesserungen möglich sind. Baureferent Steffen Kercher spricht von einem Sommerprogramm, bei dem einzelne Toilettenräume mit überschaubaren Arbeiten aufgewertet werden. Pro Jahr will Augsburg 3 Millionen Euro in die Sanierung von Schultoiletten stecken. Je nach Verfügbarkeit der Handwerker können sich die Arbeiten teils bis in den Herbst ziehen. Kritik gibt es trotzdem, weil manche in den Kleinsanierungen ein Zurückrudern der Stadtregierung sehen. Nach dem Anschlag auf den Christopher Street Day in Berlin ist heute auch in Augsburg eine Mahnwache geplant. Ort und Uhrzeit soll noch bekannt gegeben werden. Wahrscheinlich findet die Versammlung am Rathausplatz statt. Bei der Tat in Berlin wurde eine Frau getötet, zahlreiche weitere Menschen wurden verletzt. Der mutmaßliche Täter soll gestern Abend bei einem Polizeieinsatz erschossen worden sein. Nach einem möglichen Komplizen wird weiter gesucht. Augsburgs Ordnungsreferent Frank Pinsch hatte zuletzt betont, dass es bei Veranstaltungen keine hundertprozentige Sicherheit geben könne. In Augsburg hatten zuletzt rund 4000 Menschen beim Christopher Street Day gefeiert. Ein Großbrand hat am frühen Morgen die Feuerwehr in Augsburg-Hochfeld beschäftigt. In der Firnhaberstraße brannte der Dachstuhl eines leerstehenden Gebäudes auf rund 100 Metern Länge. Die Feuerwehr brauchte etwa eine Stunde, um die Flammen zu löschen. Danach wurde die Brandstelle mit Wärmebildkameras nach Glutnestern abgesucht. Zur Brandursache und zur Schadenshöhe gibt es bisher keine Angaben. Zusätzlich bleibt die Trockenheit ein Problem. In Teilen der Region gilt die höchste Waldbrandgefahrenstufe, unter anderem bei Harburg im Landkreis Donau-Ries.
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1: Nach dem mutmaßlich islamistisch motivierten Anschlag am Rand des Christopher Street Days in Berlin wächst der Druck auf Politik und Justiz. Der 21-jährige Tatverdächtige Abdul B. war den Behörden bekannt, wegen Vorbereitung einer schweren staatsgefährdenden Gewalttat verurteilt und trotzdem nicht in Haft. Das Amtsgericht Tiergarten hatte eine Jugendstrafe von 22 Monaten verhängt, die Entscheidung über Bewährung aber für 6 Monate zurückgestellt. Nach Angaben der Generalstaatsanwaltschaft wurde der Haftbefehl aufgehoben, weil Untersuchungshaft nicht als vorweggenommene Strafe dienen dürfe. Bundesinnenminister Alexander Dobrindt kündigte eine genaue Prüfung an und nannte eine Bewährungsstrafe bei dieser Gefährdung nicht nachvollziehbar. Terrorismusfachmann Peter Neumann fordert, das Terrorstrafrecht und den Umgang mit Gefährdern im Jugendstrafrecht grundsätzlich zu überprüfen. Nach den Umbauten in Regierung, Kanzleramt und Unionsfraktion will Bundeskanzler Friedrich Merz nun die CDU-Führung neu ordnen. Erwartet wird, dass heute Mittag bekannt gegeben wird, wer Carsten Linnemann als CDU-Generalsekretär ablösen soll. Linnemann soll Gesundheitsminister werden, während die bisherige Gesundheitsministerin Nina Warken ins Kanzleramt wechselt. Thorsten Frey soll neuer Vorsitzender der Unionsfraktion werden, Steffen Bilger ist als neuer Verkehrsminister vorgesehen. In der Union gibt es zugleich deutlichen Unmut über den Umgang mit dem bisherigen Verkehrsminister Patrick Schnieder, der nach tagelanger Hängepartie selbst um Entlassung bat. Auch nach dieser Personalrunde bleiben weitere Posten offen, darunter Nachfolgen für bisherige Funktionen von Bilger, Amthor und möglicherweise Franziska Hoppermann. Die hohen Wohnkosten belasten Mieter in Deutschland immer stärker. In einer YouGov-Befragung gab knapp die Hälfte der befragten Mieter an, sich Miete und Nebenkosten nur noch gerade so leisten zu können. Ebenfalls knapp jeder Zweite würde lieber in den eigenen 4 Wänden wohnen, scheitert aber vor allem am fehlenden Eigenkapital. Eine weitere Befragung zeigt, dass 84% der Deutschen die Mieten für zu hoch oder viel zu hoch halten. Viele Menschen berichten von spürbaren Einschränkungen, etwa weniger Freizeit, gestrichenen Reisen, kleineren Wohnungen oder dem Verzicht auf einen Umzug. Die Erwartungen an die Politik sind klar. Gefordert werden vor allem mehr Sozialwohnungen, ein Mietpreisdeckel und eine stärkere Förderung des Wohnungsbaus. Im Südwesten Frankreichs und in Teilen Spaniens kämpfen Einsatzkräfte weiter gegen schwere Waldbrände. Mehr als 300.000 Menschen mussten nach bisherigen Angaben ihre Häuser verlassen. Allein im französischen Departement Gironde wurden rund 220.000 Menschen in Sicherheit gebracht. Bei Bordeaux rückten die Flammen zeitweise bis auf 15 Kilometer an den Großraum der Stadt heran. Der französische Innenminister Laurent Nunez sprach von unkontrollierten, äußerst intensiven und unberechenbaren Bränden. In Notunterkünften werden mehrere tausend Menschen versorgt, darunter Familien, ältere Menschen und Kinder. Auch in Spanien bleibt die Lage angespannt, besonders in den Regionen um Madrid, Toledo und Guadalajara. Deutschland steht vor einer mehrtägigen Hitzewelle. Ab morgen bringt Hoch Olaf von Südwesten her heiße Luft aus Afrika ins Land. Dann steigen die Temperaturen vielerorts auf 26 bis 31 Grad. Am Oberrhein sind bis zu 33 Grad möglich. Zur Wochenmitte wird es verbreitet heiß. Nur direkt an den Küsten bleiben die Werte voraussichtlich unter 30 Grad. Am Rhein können dann bis zu 37 Grad erreicht werden. Auch die Nächte bringen kaum noch Erholung. Besonders in Städten bleibt es warm und die Wärmebelastung steigt deutlich.
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2: Im Laufe des Nachmittags bleibt es in unserer Region überwiegend trocken. Die Wolken werden weniger und die Sonne bekommt noch einige Chancen. Die Temperatur bewegt sich am späten Nachmittag um 23 bis 24 Grad. Der Wind weht weiter mäßig aus westlichen Richtungen und lässt zum Abend hin langsam nach. In der Nacht bleibt es ruhig und trocken, die Werte gehen deutlich zurück. Morgen startet ein sonniger Abschnitt mit viel blauem Himmel und rund 28 Grad. Am Mittwoch wird es heißer, bei meist sonnigem Wetter werden etwa 33 bis 34 Grad erreicht. Am Donnerstag bleibt es trocken und sehr heiß, mit Höchstwerten bis 37 Grad.
0: 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Wir begleiten euch bis zum Feierabend. 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
1: Nach dem mutmaßlich islamistisch motivierten Anschlag am Rand des Christopher Street Days in Berlin wächst der Druck auf Politik und Justiz. Der 21-jährige Tatverdächtige Abdul B. war den Behörden bekannt, wegen Vorbereitung einer schweren staatsgefährdenden Gewalttat verurteilt und trotzdem nicht in Haft. Das Amtsgericht Tiergarten hatte eine Jugendstrafe von 22 Monaten verhängt, die Entscheidung über Bewährung aber für 6 Monate zurückgestellt. Nach Angaben der Generalstaatsanwaltschaft wurde der Haftbefehl aufgehoben, weil Untersuchungshaft nicht als vorweggenommene Strafe dienen dürfe. Bundesinnenminister Alexander Dobrindt kündigte eine genaue Prüfung an und nannte eine Bewährungsstrafe bei dieser Gefährdung nicht nachvollziehbar. Terrorismusfachmann Peter Neumann fordert, das Terrorstrafrecht und den Umgang mit Gefährdern im Jugendstrafrecht grundsätzlich zu überprüfen. Nach den Umbauten in Regierung, Kanzleramt und Unionsfraktion will Bundeskanzler Friedrich Merz nun die CDU-Führung neu ordnen. Erwartet wird, dass heute Mittag bekannt gegeben wird, wer Carsten Linnemann als CDU-Generalsekretär ablösen soll. Linnemann soll Gesundheitsminister werden, während die bisherige Gesundheitsministerin Nina Warken ins Kanzleramt wechselt. Thorsten Frey soll neuer Vorsitzender der Unionsfraktion werden, Steffen Bilger ist als neuer Verkehrsminister vorgesehen. In der Union gibt es zugleich deutlichen Unmut über den Umgang mit dem bisherigen Verkehrsminister Patrick Schnieder, der nach tagelanger Hängepartie selbst um Entlassung bat. Auch nach dieser Personalrunde bleiben weitere Posten offen, darunter Nachfolgen für bisherige Funktionen von Bilger, Amthor und möglicherweise Franziska Hoppermann. Die hohen Wohnkosten belasten Mieter in Deutschland immer stärker. In einer YouGov-Befragung gab knapp die Hälfte der befragten Mieter an, sich Miete und Nebenkosten nur noch gerade so leisten zu können. Ebenfalls knapp jeder Zweite würde lieber in den eigenen 4 Wänden wohnen, scheitert aber vor allem am fehlenden Eigenkapital. Eine weitere Befragung zeigt, dass 84% der Deutschen die Mieten für zu hoch oder viel zu hoch halten. Viele Menschen berichten von spürbaren Einschränkungen, etwa weniger Freizeit, gestrichenen Reisen, kleineren Wohnungen oder dem Verzicht auf einen Umzug. Die Erwartungen an die Politik sind klar. Gefordert werden vor allem mehr Sozialwohnungen, ein Mietpreisdeckel und eine stärkere Förderung des Wohnungsbaus. Im Südwesten Frankreichs und in Teilen Spaniens kämpfen Einsatzkräfte weiter gegen schwere Waldbrände. Mehr als 300.000 Menschen mussten nach bisherigen Angaben ihre Häuser verlassen. Allein im französischen Departement Gironde wurden rund 220.000 Menschen in Sicherheit gebracht. Bei Bordeaux rückten die Flammen zeitweise bis auf 15 Kilometer an den Großraum der Stadt heran. Der französische Innenminister Laurent Nunez sprach von unkontrollierten, äußerst intensiven und unberechenbaren Bränden. In Notunterkünften werden mehrere tausend Menschen versorgt, darunter Familien, ältere Menschen und Kinder. Auch in Spanien bleibt die Lage angespannt, besonders in den Regionen um Madrid, Toledo und Guadalajara. Deutschland steht vor einer mehrtägigen Hitzewelle. Ab morgen bringt Hoch Olaf von Südwesten her heiße Luft aus Afrika ins Land. Dann steigen die Temperaturen vielerorts auf 26 bis 31 Grad. Am Oberrhein sind bis zu 33 Grad möglich. Zur Wochenmitte wird es verbreitet heiß. Nur direkt an den Küsten bleiben die Werte voraussichtlich unter 30 Grad. Am Rhein können dann bis zu 37 Grad erreicht werden. Auch die Nächte bringen kaum noch Erholung. Besonders in Städten bleibt es warm und die Wärmebelastung steigt deutlich.
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2: Im Laufe des Nachmittags bleibt es in unserer Region überwiegend trocken. Die Wolken werden weniger und die Sonne bekommt noch einige Chancen. Die Temperatur bewegt sich am späten Nachmittag um 23 bis 24 Grad. Der Wind weht weiter mäßig aus westlichen Richtungen und lässt zum Abend hin langsam nach. In der Nacht bleibt es ruhig und trocken, die Werte gehen deutlich zurück. Morgen startet ein sonniger Abschnitt mit viel blauem Himmel und rund 28 Grad. Am Mittwoch wird es heißer, bei meist sonnigem Wetter werden etwa 33 bis 34 Grad erreicht. Am Donnerstag bleibt es trocken und sehr heiß, mit Höchstwerten bis 37 Grad.
0: 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Wir begleiten euch bis zum Feierabend. 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
1: Nach dem mutmaßlich islamistisch motivierten Anschlag am Rand des Christopher Street Days in Berlin wächst der Druck auf Politik und Justiz. Der 21-jährige Tatverdächtige Abdul B. war den Behörden bekannt, wegen Vorbereitung einer schweren staatsgefährdenden Gewalttat verurteilt und trotzdem nicht in Haft. Das Amtsgericht Tiergarten hatte eine Jugendstrafe von 22 Monaten verhängt, die Entscheidung über Bewährung aber für 6 Monate zurückgestellt. Nach Angaben der Generalstaatsanwaltschaft wurde der Haftbefehl aufgehoben, weil Untersuchungshaft nicht als vorweggenommene Strafe dienen dürfe. Bundesinnenminister Alexander Dobrindt kündigte eine genaue Prüfung an und nannte eine Bewährungsstrafe bei dieser Gefährdung nicht nachvollziehbar. Terrorismusfachmann Peter Neumann fordert, das Terrorstrafrecht und den Umgang mit Gefährdern im Jugendstrafrecht grundsätzlich zu überprüfen. Nach den Umbauten in Regierung, Kanzleramt und Unionsfraktion will Bundeskanzler Friedrich Merz nun die CDU-Führung neu ordnen. Erwartet wird, dass heute Mittag bekannt gegeben wird, wer Carsten Linnemann als CDU-Generalsekretär ablösen soll. Linnemann soll Gesundheitsminister werden, während die bisherige Gesundheitsministerin Nina Warken ins Kanzleramt wechselt. Thorsten Frey soll neuer Vorsitzender der Unionsfraktion werden, Steffen Bilger ist als neuer Verkehrsminister vorgesehen. In der Union gibt es zugleich deutlichen Unmut über den Umgang mit dem bisherigen Verkehrsminister Patrick Schnieder, der nach tagelanger Hängepartie selbst um Entlassung bat. Auch nach dieser Personalrunde bleiben weitere Posten offen, darunter Nachfolgen für bisherige Funktionen von Bilger, Amthor und möglicherweise Franziska Hoppermann. Die hohen Wohnkosten belasten Mieter in Deutschland immer stärker. In einer YouGov-Befragung gab knapp die Hälfte der befragten Mieter an, sich Miete und Nebenkosten nur noch gerade so leisten zu können. Ebenfalls knapp jeder Zweite würde lieber in den eigenen 4 Wänden wohnen, scheitert aber vor allem am fehlenden Eigenkapital. Eine weitere Befragung zeigt, dass 84% der Deutschen die Mieten für zu hoch oder viel zu hoch halten. Viele Menschen berichten von spürbaren Einschränkungen, etwa weniger Freizeit, gestrichenen Reisen, kleineren Wohnungen oder dem Verzicht auf einen Umzug. Die Erwartungen an die Politik sind klar. Gefordert werden vor allem mehr Sozialwohnungen, ein Mietpreisdeckel und eine stärkere Förderung des Wohnungsbaus. Im Südwesten Frankreichs und in Teilen Spaniens kämpfen Einsatzkräfte weiter gegen schwere Waldbrände. Mehr als 300.000 Menschen mussten nach bisherigen Angaben ihre Häuser verlassen. Allein im französischen Departement Gironde wurden rund 220.000 Menschen in Sicherheit gebracht. Bei Bordeaux rückten die Flammen zeitweise bis auf 15 Kilometer an den Großraum der Stadt heran. Der französische Innenminister Laurent Nunez sprach von unkontrollierten, äußerst intensiven und unberechenbaren Bränden. In Notunterkünften werden mehrere tausend Menschen versorgt, darunter Familien, ältere Menschen und Kinder. Auch in Spanien bleibt die Lage angespannt, besonders in den Regionen um Madrid, Toledo und Guadalajara. Deutschland steht vor einer mehrtägigen Hitzewelle. Ab morgen bringt Hoch Olaf von Südwesten her heiße Luft aus Afrika ins Land. Dann steigen die Temperaturen vielerorts auf 26 bis 31 Grad. Am Oberrhein sind bis zu 33 Grad möglich. Zur Wochenmitte wird es verbreitet heiß. Nur direkt an den Küsten bleiben die Werte voraussichtlich unter 30 Grad. Am Rhein können dann bis zu 37 Grad erreicht werden. Auch die Nächte bringen kaum noch Erholung. Besonders in Städten bleibt es warm und die Wärmebelastung steigt deutlich.
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2: Heute Abend bleibt es im gesamten Sendegebiet ruhig und meist trocken. Die letzten Wolken lockern weiter auf und die Luft kühlt nach Sonnenuntergang spürbar ab. In der Nacht sinken die Temperaturen auf etwa 12 bis 17 Grad. Regen ist dann nicht in Sicht und der Wind wird schwächer. Morgen setzt sich sonniges Sommerwetter durch, bei Höchstwerten um 28 Grad. Am Mittwoch wird es deutlich heißer, mit viel Sonne und Temperaturen um 33 bis 34 Grad. Am Donnerstag erreicht die Hitze ihren vorläufigen Höhepunkt. Es bleibt trocken und sonnig. Die Werte steigen auf 35 bis 37 Grad. Damit nimmt die Wärmebelastung in den nächsten Tagen deutlich zu.
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Wow, und schon sind wir wieder da, gell? So schnell geht das. Anfang der Woche ist wieder einmal da. Es ist Montag mit anderen Worten. Die längste Zeit warten aufs Wochenende oder so ähnlich. Aber es gibt ja ganz viele Menschen, die arbeiten gerne, so wie ich jetzt für dich da bin. Das mache ich natürlich auch gerne. Und deshalb gibt's für dich, weil du auch da bist, ein herzliches Hallo.

Wow, das ist schön gemacht. Eine Melodie ist ja Rockmusik, wie sie im Buch geschrieben steht, nicht? Aerosmith hat einen musikalischen Einstieg gemacht in die 2 Stunden, wo wir jetzt gemeinsam unterwegs sind. Ich hoffe, du hattest einen wunderschönen und guten Wochenstart, bist gut in diesen Montag reingekommen, hattest einen schönen Arbeitstag, vielleicht jetzt Feierabend und sonst eine schöne Arbeitszeit wünsche ich dir natürlich auch. Und wenn du im Auto unterwegs bist, gell, fahr vorsichtig und komm vor allem gut ins Ziel. Hey du, ich habe in den 2 Stunden, wo wir jetzt gemeinsam unterwegs sind, Musik und Informationen für dich. Und ein Dankeschön gibt's in die Nachrichten und Wetterredaktion.

0: Diese Klänge gehören als Willi, das hier bei Radio NWW, deinem Lieblingsradio, und zuvor Steve Miller Band. Als ich bei den Vorbereitungen auf diesen Titel gestoßen bin von Steve Miller Band, habe ich wirklich gestaunt, was die Herren alles von sich gegeben haben.
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0: So, dann schauen wir noch auf diese Stunde. Tim Messig, es geht um Adipositas.
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0: 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Zur vollen Stunde gibt es Nachrichten und wird er gut informiert in den heutigen Montagabend.
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0: Und ich freue mich natürlich, wenn du bei uns bist. Die 2 Stunden lang, wo wir unterwegs sind, sind ja nicht mehr ganz 2 Stunden. Ist auch schon angebrochen, das ganze Zeug, gell? Und dann gibt's noch den Donnerstag.
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0: Hey, du da im Radio?
3: Ja, bitte?
0: Hey, du da im Radio?
3: Ja, ich höre dich doch. Um was geht's?
0: Ich kann auch singen.
3: Echt? 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
0: Ja, la la la la la la la.
3: Solltest du vielleicht noch ein bisschen üben.

Also ich muss dir sagen, bei diesem Interpreten wundert es mich gar nicht, dass er Musik macht. Das ist Albert Hammond Jr. Der hat natürlich die Musik im wahrsten Sinne des Wortes auch in die Wiege gelegt bekommen, nicht?

So, du da draußen, jetzt machen wir wieder einmal den Blick über die Landesgrenze hinaus, rein in die TH. Jawohl, Musik aus dem Schweizerländli mit dem Traufer und englische Brüni.

0: Hoch, das klingt irgendwie nach Sonnenbrand oder so. Tut ziemlich weh, muss ich sagen. Ich hatte mal einen Sonnenbrand, der Blasen gebildet hat. Das war richtig schmerzhaft, sage ich dir. Und das hat mich dann auch gelernt, mich wirklich einzureiben. Und die Sonnencreme, wenn es sie schon gibt, auch wirklich zu brauchen, gell? Zermusik gibt's immer an dieser Stelle, zurück in deine Heimat. Hier gibt's Regionales für dich.
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2: Die Landkreise Dillingen und Donau-Ries kämpfen weiter gegen illegale Müllentsorgung. Überfüllte Container und abgestellter Sperrmüll am Straßenrand werden nach Angaben des Abfallwirtschaftsverbands Nordschwaben vor allem im Sommer häufiger. Viele Menschen misten in dieser Zeit zu Hause aus und entsorgen Abfälle offenbar nicht ordnungsgemäß. Der Verband betreibt in beiden Landkreisen mehr als 300 Containerstationen. Besonders betroffene Stellen werden teilweise mehrmals pro Woche gereinigt. Trotzdem nimmt das Problem vor allem in Städten zu. In diesem Jahr wurden bereits mehr als 50 Müllsünder festgestellt. Donauwörth hat am Wochenende einen friedlichen Schwäbisch-Werder Kindertag gefeiert. Tausende Besucher kamen in die Stadt, wo Kinder in historischen Gewändern die Stadtgeschichte lebendig machten. Zum Programm gehörten Lagerleben, Historienspiel und ein großer Festumzug durch die Innenstadt. Allein das Historienspiel verfolgten knapp 2000 Gäste auf der Tribüne. Auch beim Umzug standen die Zuschauer laut Polizei dicht gedrängt, aber friedlich an den Straßen. Besondere Vorfälle wurden nicht gemeldet. Der Schwäbisch-Werder Kindertag gehört zum immateriellen Kulturerbe Bayerns. In Augsburg werden in den Sommerferien mehrere Schultoiletten kleiner saniert. Die Stadt will damit zeigen, dass auch ohne große Baumaßnahme schnelle Verbesserungen möglich sind. Baureferent Steffen Kercher spricht von einem Sommerprogramm, bei dem einzelne Toilettenräume mit überschaubaren Arbeiten aufgewertet werden. Pro Jahr will Augsburg 3 Millionen Euro in die Sanierung von Schultoiletten stecken. Je nach Verfügbarkeit der Handwerker können sich die Arbeiten teils bis in den Herbst ziehen. Kritik gibt es trotzdem, weil manche in den Kleinsanierungen ein Zurückrudern der Stadtregierung sehen. Nach dem Anschlag auf den Christopher Street Day in Berlin ist heute auch in Augsburg eine Mahnwache geplant. Ort und Uhrzeit soll noch bekannt gegeben werden. Wahrscheinlich findet die Versammlung am Rathausplatz statt. Bei der Tat in Berlin wurde eine Frau getötet, zahlreiche weitere Menschen wurden verletzt. Der mutmaßliche Täter soll gestern Abend bei einem Polizeieinsatz erschossen worden sein. Nach einem möglichen Komplizen wird weiter gesucht. Augsburgs Ordnungsreferent Frank Pinsch hatte zuletzt betont, dass es bei Veranstaltungen keine hundertprozentige Sicherheit geben könne. In Augsburg hatten zuletzt rund 4000 Menschen beim Christopher Street Day gefeiert. Ein Großbrand hat am frühen Morgen die Feuerwehr in Augsburg-Hochfeld beschäftigt. In der Firnhaber Straße brannte der Dachstuhl eines leerstehenden Gebäudes auf rund 100 Metern Länge. Die Feuerwehr brauchte etwa eine Stunde, um die Flammen zu löschen. Danach wurde die Brandstelle mit Wärmebildkameras nach Glutnestern abgesucht. Zur Brandursache und zur Schadenshöhe gibt es bisher keine Angaben. Zusätzlich bleibt die Trockenheit ein Problem. In Teilen der Region gilt die höchste Waldbrandgefahrenstufe, unter anderem bei Harburg im Landkreis Donau-Ries.
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0: Ja, wir gucken regelmäßig vor deine Haustür und sagen dir natürlich, was in deiner Region passiert. Ich will Musik, das sagt mein persönlicher Musikcoach Bert Niefeler, der dann am Mittwoch wieder da ist. Hier gibt's für dich Bad Company. Zu ganz laut aufdrehen.

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0: Wenn du regelmäßig zu solcher Musik durch die Wohnung rockst, dann kann es sein, dass du auch ein bisschen Gewicht verlierst, nicht? Meine Frau, die ist zurzeit am Abspecken, aber nicht, weil sie so wahnsinnig übergewichtig ist, sondern sie will in die Ferien verreisen. Und sie hat mir gesagt, Jörg, wenn ich jetzt ein paar Kilo abnehme, dann kann ich dann wieder mehr essen und das gleich wieder draufhauen. Aber Übergewicht hat unterschiedliche Folgen und unterschiedliche Ursachen. Und deshalb ist es nicht immer klar, wie es funktioniert, zum Beispiel bei Adipositas, wie man da wirklich Gewicht verliert.
1: Viele verbinden Abnehmen noch immer mit einzelnen Maßnahmen wie weniger essen, mehr bewegen oder auch mit medikamentösen Therapien. Doch gerade bei Adipositas zeigt sich, so einfach ist es eben nicht. Adipositas lässt sich meist nur dann nachhaltig behandeln, wenn verschiedene Ansätze zusammenkommen. Mehr weiß Jonas Vollbart.
2: Adipositas ist eine chronische Erkrankung, bei der verschiedene Faktoren zusammenkommen. Stoffwechsel, Hormone, aber auch Stress und persönliche Probleme im Alltag, erklärt Dr. David Buchebner, Arzt beim digitalen Gesundheitsdienst JASEN.
3: Medikamente können sehr hilfreich sein und bestimmte Prozesse im Körper positiv beeinflussen. Sie sind aber immer nur ein Teil der Behandlung. Bei Adipositas ist das ähnlich wie zum Beispiel bei Bluthochdruck. Die Medikamente helfen dabei, die Erkrankung zu kontrollieren. Sie lösen aber nicht alleine die Ursachen.
2: Wichtig deshalb ein ganzheitlicher Ansatz bei der Behandlung. Denn echte Veränderungen im täglichen Leben und langfristige Unterstützung bei der Etablierung neuer Gewohnheiten machen einen großen Unterschied, erzählt Adipositas-Patientin Conny.
4: Ich habe gelernt, Routinen zu entwickeln, die zu meinem Alltag passen. Und das fühlt sich nachhaltiger an als alles, was ich davor gemacht habe oder ausprobiert habe. Und ich kann jeden nur raten, der mit Adipositas kämpft, nicht zögern, einfach anfangen.
2: Digitale Plattformen können dabei helfen, die Pläne in die Tat umzusetzen und die verschiedenen Ursachen der Adipositas gemeinsam anzugehen.
3: Bei JASEN werden unsere Patientinnen und Patienten von einem interdisziplinären Team begleitet und über eine digitale Plattform kontinuierlich unterstützt. So können wir individuell auf die jeweilige Situation eingehen und die Behandlung flexibel anpassen. Und das hilft Ihnen nicht nur dabei, Veränderungen zu beginnen, sondern sie auch langfristig beizubehalten.
1: Adipositas ist eine chronische Erkrankung und erfordert einen ganzheitlichen Behandlungsansatz. Mehr Informationen zu modernen Therapieoptionen gibt es unter jasen.de.
0: Und du bist bei uns und ein Dankeschön geht dann mit in Cambridge, meinen Teamkollegen. Und die Zeit ist auch schon wieder fortgeschritten, gell? Unglaublich. Da kommen ganz viele Sachen zusammen. Wenn du gerade beim Essen bist, also Abendbrot hast, dann wünsche ich dir von Herzen guten Appetit. Wenn du im Auto unterwegs bist nach Hause, fahr vorsichtig, komm gut zu Hause an oder komm gut an dein Ziel, wie auch immer. Und dann gibt es die zahlreichen. Du gehörst auch dazu, ja? Du gehörst dazu. Dann kannst du jetzt etwas genießen. Die sind nämlich jetzt bei der Arbeit. Ist dein Lieblingsradio, gell? Habe ich doch gewusst, dass es so ist. Und das ist auch schön so. Und für dich, weil du bei der Arbeit bist, schicken wir dich jetzt in die musikalische Kaffeepause. Heißen Kaffee trinken, ein bisschen zurücklehnen und die Musik genießen. Zum Beispiel mit Bullis One.

Schilder der Sullivan ist das. Ja, die Stunde, die neigt sich auch schon langsam, aber sicher wieder dem Ende entgegen. Wir gehen also auf die zweite Stunde zu. Zuerst gibt's noch Nachrichten und Wetter. Gut informiert in diesen Montagabend rein, gell? Das ist das Motto. Und bis dahin gibt's jetzt noch Musik von Pilot auf. Die habe ich mich richtig gefreut für dich. In die zweite Stunde und gleich bin ich

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1: Nach dem mutmaßlich islamistisch motivierten Anschlag am Rand des Christopher Street Days in Berlin wächst der Druck auf Politik und Justiz. Der 21-jährige Tatverdächtige Abdul B. war den Behörden bekannt, wegen Vorbereitung einer schweren staatsgefährdenden Gewalttat verurteilt und trotzdem nicht in Haft. Das Amtsgericht Tiergarten hatte eine Jugendstrafe von 22 Monaten verhängt, die Entscheidung über Bewährung aber für 6 Monate zurückgestellt. Nach Angaben der Generalstaatsanwaltschaft wurde der Haftbefehl aufgehoben, weil Untersuchungshaft nicht als vorweggenommene Strafe dienen dürfe. Bundesinnenminister Alexander Dobrindt kündigte eine genaue Prüfung an und nannte eine Bewährungsstrafe bei dieser Gefährdung nicht nachvollziehbar. Terrorismusfachmann Peter Neumann fordert, das Terrorstrafrecht und den Umgang mit Gefährdern im Jugendstrafrecht grundsätzlich zu überprüfen. Nach den Umbauten in Regierung, Kanzleramt und Unionsfraktion will Bundeskanzler Friedrich Merz nun die CDU-Führung neu ordnen. Erwartet wird, dass heute Mittag bekannt gegeben wird, wer Carsten Linnemann als CDU-Generalsekretär ablösen soll. Linnemann soll Gesundheitsminister werden, während die bisherige Gesundheitsministerin Nina Warken ins Kanzleramt wechselt. Thorsten Frey soll neuer Vorsitzender der Unionsfraktion werden. Steffen Bilger ist als neuer Verkehrsminister vorgesehen. In der Union gibt es zugleich deutlichen Unmut über den Umgang mit dem bisherigen Verkehrsminister Patrick Schnieder, der nach tagelanger Hängepartie selbst um Entlassung bat. Auch nach dieser Personalrunde bleiben weitere Posten offen, darunter Nachfolgen für bisherige Funktionen von Bilger, Amthor und möglicherweise Franziska Hoppermann. Die hohen Wohnkosten belasten Mieter in Deutschland immer stärker. In einer YouGov-Befragung gab knapp die Hälfte der befragten Mieter an, sich Miete und Nebenkosten nur noch gerade so leisten zu können. Ebenfalls knapp jeder Zweite würde lieber in den eigenen 4 Wänden wohnen, scheitert aber vor allem am fehlenden Eigenkapital. Eine weitere Befragung zeigt, dass 84% der Deutschen die Mieten für zu hoch oder viel zu hoch halten. Viele Menschen berichten von spürbaren Einschränkungen, etwa weniger Freizeit, gestrichenen Reisen, kleineren Wohnungen oder dem Verzicht auf einen Umzug. Die Erwartungen an die Politik sind klar. Gefordert werden vor allem mehr Sozialwohnungen, ein Mietpreisdeckel und eine stärkere Förderung des Wohnungsbaus. Im Südwesten Frankreichs und in Teilen Spaniens kämpfen Einsatzkräfte weiter gegen schwere Waldbrände. Mehr als 300.000 Menschen mussten nach bisherigen Angaben ihre Häuser verlassen. Allein im französischen Departement Gironde wurden rund 220.000 Menschen in Sicherheit gebracht. Bei Bordeaux rückten die Flammen zeitweise bis auf 15 Kilometer an den Großraum der Stadt heran. Der französische Innenminister Laurent Nunez sprach von unkontrollierten, äußerst intensiven und unberechenbaren Bränden. In Notunterkünften werden mehrere tausend Menschen versorgt, darunter Familien, ältere Menschen und Kinder. Auch in Spanien bleibt die Lage angespannt, besonders in den Regionen um Madrid, Toledo und Guadalajara. Deutschland steht vor einer mehrtägigen Hitzewelle. Ab morgen bringt Hoch Olaf von Südwesten her heiße Luft aus Afrika ins Land. Dann steigen die Temperaturen vielerorts auf 26 bis 31 Grad. Am Oberrhein sind bis zu 33 Grad möglich. Zur Wochenmitte wird es verbreitet heiß. Nur direkt an den Küsten bleiben die Werte voraussichtlich unter 30 Grad. Am Rhein können dann bis zu 37 Grad erreicht werden. Auch die Nächte bringen kaum noch Erholung. Besonders in Städten bleibt es warm und die Wärmebelastung steigt deutlich.
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2: Im Laufe des Nachmittags bleibt es in unserer Region überwiegend trocken. Die Wolken werden weniger und die Sonne bekommt noch einige Chancen. Die Temperatur bewegt sich am späten Nachmittag um 23 bis 24 Grad. Der Wind weht weiter mäßig aus westlichen Richtungen und lässt zum Abend hin langsam nach. In der Nacht bleibt es ruhig und trocken, die Werte gehen deutlich zurück. Morgen startet ein sonniger Abschnitt mit viel blauem Himmel und rund 28 Grad. Am Mittwoch wird es heißer, bei meist sonnigem Wetter werden etwa 33 bis 34 Grad erreicht. Am Donnerstag bleibt es trocken und sehr heiß, mit Höchstwerten bis 37 Grad.
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noch und schon wieder ist angebrochen die zweite Stunde. Kurz nach 19 Uhr ist es, du bist immer noch da und das ist eine gute Geschichte. Denn ich habe auch in der zweiten Stunde natürlich ganz viel Musik für dich. Und deshalb gibt's für dich, gell, weil du noch da bist, ein herzliches

Auf diesen Titel habe ich richtig gewartet, muss ich dir ehrlich sagen. Als ich gewusst habe, dass er in der Playlist mit drin ist, heute hat er es endlich geschafft, ist schon eine ganze Weile auf der Warteliste. Queens in Das A Kind of Magic hat den musikalischen Einstieg gemacht. In der zweiten Stunde sind wir gelandet, ja? Ich habe auch in der zweiten Stunde den Musiktopf nach wie vor voll für dich und diese Musik, die möchte ich dir natürlich nicht vorenthalten. Nein, definitiv nicht. Ach ja, und der Motto, da habe ich gar nicht geschraubt. Das mache ich eigentlich nicht, ne, weil das ist eigentlich gut so, wie es ist. Machen wir so wie in der ersten Stunde, gell? Musik und Information ist angesagt. Außerdem auch in der zweiten Stunde. Ich darf es einfach nicht vergessen. Ein Dankeschön an die Nachrichten- und Wetterredaktion.

0: Es sind Clemens Clifford Revival und für den Emmentaler Käse, den ich da angeboten habe, möchte ich mich entschuldigen bei dir. Das war eigentlich so nicht geplant. Ich mache eigentlich keine Löcher. Nein, das mache ich nicht. Und ich will ja auch keine Löcher. Ja, ich hatte einen Kumpel, der hat gesagt, der kauft niemals Emmentaler. Da habe ich gefragt, wieso nicht, ist so guter Käse? Sagt er, nee, ich bezahle definitiv kein Geld für Löcher, gell? Ja, irgendwie hat mich da mein Player so ein bisschen an der Nase rumgeführt und dann hat das nicht so geklappt, wie ich das eigentlich wollte. Gute Musik gibt es natürlich trotzdem, ist ganz klar, hier auf diesem Sender. Und es gibt auch Thema, gibt's gleich.
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0: Wir gehen nach Franken und da gibt's, ja, das hörst du gleich hier auf diesem Sender, also dranbleiben.

0: Von Montag bis Freitag zwischen 18 und 20 Uhr bin ich für dich da. Und da heißt es Servus Feierabend. Da gibt's ganz viel tolle Musik und die Information wird groß geschrieben. Ich freue mich auf dich. Bis dann. Das gibt's auch in der zweiten Stunde, nämlich viele Informationen, wichtige Informationen oder andersrum gesagt, Nachrichten und Wetter, damit du gut informiert in diesen Montag reinkommst.
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0: Und du bist bei uns und genießt mit uns zu sein. Deinen wohlverdienten Feierabend. Bis bei der Arbeit, ich begleite dich gerne. Bis im Auto unterwegs, auch da bin ich gerne mit dir unterwegs. Und ich bin auch in den Ferien, wenn du gerade Ferien machst oder so ähnlich.
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0: Und was habe ich jetzt noch? Meine Güte, ich habe den roten Faden verloren, ist mir wieder mal unter den Tisch gegleitet. Genau, das ist der Donnerstag, den habe ich noch einmal präsentiert. So, und jetzt bitte hier weitermachen. Dankeschön.

Das ist Musik von Van Halen. So, ich bin dem roten Faden nachgejagt und dann irgendwo unter dem Tisch habe ich ihn gefunden, habe ihn geschnappt und wieder aufgehoben. Jetzt habe ich ihn wieder. Jetzt ist meine Leitlinie wenigstens wieder da, gell? Und ich weiß, was ich sagen muss und ich weiß, was ich machen muss. Und das ist schön so, genau so soll es nämlich sein.

Moderatoren, die da im Studio rumhören, die können wir nicht gebrauchen. Also weg damit, bitte. Und jetzt gibt's was Lautes, was Langes und was Schönes vor allem. Emma, an dieser Stelle Musik, die ein bisschen länger und lauter ist sie nicht unbedingt, aber vor allem schön ist. Hier kommt Yes für dich.

0: Diese musikalische Überraschung, die kommt aus dem Jahr 2026, natürlich aus dem neuen Album von Wies, das wir auch hier bei Servus Feierabend vorgestellt haben. Du magst dich erinnern, gell?
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0: Und diejenigen, die Musik und Kultur lieben, die sind in Franken ganz genau richtig. Musik und Kultur nicht nur für eine gewisse Zeit angeboten, Mädchen, nein, ein ganzes Jahr lang läuft das in Franken so.
2: Franken ist bekannt für tolle Städte, gutes Essen und schöne Landschaften. Jetzt zeigt die Region noch eine andere Seite, nämlich ihre riesige Musikvielfalt. Unter dem Motto Franken gehört, erlebt, stehen das ganze Jahr über Konzerte, Festivals und Tanzveranstaltungen im Mittelpunkt. Was uns da genau erwartet, weiß Danica Großer.
3: Die bayernweite Idee Bayern gehört erlebt wird in Franken dieses Jahr regional und lokal aufgegriffen. Und zwar in den großen Städten genauso wie auf dem Land, erzählt Jörg Henschel vom Tourismusverband Franken.
4: Also Franken klingt wirklich nach allem, was man sich so vorstellen kann. Von Klassik über Jazz angefangen, aber auch bis hin zu Pop, Rock, Elektro. Und gleichzeitig gehören bei uns auch die Volksmusik, die Kirchweih, die traditionellen Tänze einfach fest mit zur fränkischen Kultur.
3: So steht zum Beispiel in Bayreuth das Jubiläum 150 Jahre Richard-Wagner-Festspiele auf dem Programm. In Nürnberg läuft schon zum 50. Mal das Badentreffen. In Würzburg wartet das Mozartfest. Oder wir erleben das Taubertal-Festival in Rothenburg ob der Tauber.
4: Und ein ganz besonders schönes Beispiel aus meiner Sicht ist die Limmersdorfer Lindenkirchweih in der Fränkischen Schweiz mit dem Tanz auf der historischen Linde. Und da sieht man einfach, Tradition ist in Franken nicht verstaubt, sondern richtig lebendig.
3: Viele Orte in Franken sind ganz bequem mit Bus oder Bahn zu erreichen. Gerade die größeren Städte und Festivals sind super angebunden. Aber auch auf dem ländlichen Raum gibt es gute Angebote.
4: Man steigt aus und ist dann oft mittendrin, eben entweder in der Altstadt auf dem Konzert- oder Festivalgelände. Das ist alles ganz unkompliziert, nachhaltig und auch ein bisschen praktisch, weil wenn man dann abends doch mal ein fränkisches Bier oder ein Glas Frankenwein trinken möchte, hat man da dann auch keine Probleme.
2: Franken zeigt mit Franken gehört, erlebt, wie lebendig Musik, Festivals und Traditionen in der Region zusammenkommen. Das war ein Beitrag von Danica Großer.
0: Das ist Radio NWW, Servus Feierabend, noch bis 20 Uhr sind wir gemeinsam unterwegs. 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Mein ganz persönlicher Musikcoach ist glücklich, weil der Weber hat sich wieder gefangen. Hier kommt Whitesnake. Musik zum Zurücklehnen, Musik zum Genießen, Musik zum ganz laut aufdrehen, bis am Ohren weit aufmachen.

Ich würde es mal sagen, sie laden dich ein zum Zuhören und genießen, gell? Du sind das gespielt hier bei Radio NWW. Wir haben noch ein bisschen Zeit. Ja, so ein bisschen Zeit bleibt noch. Und da möchte ich dir natürlich auch noch die richtige Musik mit auf den Weg geben. Mal schauen, für wie viele Titel es dann definitiv noch reicht. Es gibt manchmal so Musik, die sage ich weder an noch ab, das ist einer davon, aber genießen kannst du ihn genau gleich. Und ich würde sagen, er passt hier in den Endspurt. Sind wir bereits wieder angelangt? Schön, dass du da bist und danke fürs Zuschalten.

Das sind Rolling Stones, die hast du gleich erkannt, gell? So, und das war's dann auch schon fast wieder von der heutigen Ausgabe Servus Feierabend hier auf Radio NWW, deinem Lieblingsradio. Ich habe noch einen Hinweis, ob Radio NWW Gold das Beste bis gestern tatsächlich kommt oder nicht. Das kann ich dir nicht mit Sicherheit sagen. Ich habe ja immer noch so ein bisschen unterbesetzt. Also der Jörg, der ist ja wirklich bewundernswert, nicht? Der hat sein Studio, glaube ich, irgendwie hier auf einem Campingtisch eingerichtet. Unglaublich, weil die Umbauarbeiten haben. Aber das habe ich dir eigentlich schon alles verraten, gell?

Ich meine, die Tatsache, dass der Jörg sich so eingerichtet hat, sagt, wir tun wirklich alles, um bei dir zu sein. Ich bin morgen wieder bei dir zwischen 18 und 20 Uhr und bis dahin wünsche ich dir eine schöne. Ciao, mach's gut.

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1: Nach dem mutmaßlich islamistisch motivierten Anschlag am Rand des Christopher Street Days in Berlin wächst der Druck auf Politik und Justiz. Der 21-jährige Tatverdächtige Abdul B. war den Behörden bekannt, wegen Vorbereitung einer schweren staatsgefährdenden Gewalttat verurteilt und trotzdem nicht in Haft. Das Amtsgericht Tiergarten hatte eine Jugendstrafe von 22 Monaten verhängt, die Entscheidung über Bewährung aber für 6 Monate zurückgestellt. Nach Angaben der Generalstaatsanwaltschaft wurde der Haftbefehl aufgehoben, weil Untersuchungshaft nicht als vorweggenommene Strafe dienen dürfe. Bundesinnenminister Alexander Dobrindt kündigte eine genaue Prüfung an und nannte eine Bewährungsstrafe bei dieser Gefährdung nicht nachvollziehbar. Terrorismusfachmann Peter Neumann fordert, das Terrorstrafrecht und den Umgang mit Gefährdern im Jugendstrafrecht grundsätzlich zu überprüfen. Nach den Umbauten in Regierung, Kanzleramt und Unionsfraktion will Bundeskanzler Friedrich Merz nun die CDU-Führung neu ordnen. Erwartet wird, dass heute Mittag bekannt gegeben wird, wer Carsten Linnemann als CDU-Generalsekretär ablösen soll. Linnemann soll Gesundheitsminister werden, während die bisherige Gesundheitsministerin Nina Warken ins Kanzleramt wechselt. Thorsten Frey soll neuer Vorsitzender der Unionsfraktion werden. Steffen Bilger ist als neuer Verkehrsminister vorgesehen. In der Union gibt es zugleich deutlichen Unmut über den Umgang mit dem bisherigen Verkehrsminister Patrick Schnieder, der nach tagelanger Hängepartie selbst um Entlassung bat. Auch nach dieser Personalrunde bleiben weitere Posten offen, darunter Nachfolgen für bisherige Funktionen von Bilger, Amthor und möglicherweise Franziska Hoppermann. Die hohen Wohnkosten belasten Mieter in Deutschland immer stärker. In einer YouGov-Befragung gab knapp die Hälfte der befragten Mieter an, sich Miete und Nebenkosten nur noch gerade so leisten zu können. Ebenfalls knapp jeder Zweite würde lieber in den eigenen 4 Wänden wohnen, scheitert aber vor allem am fehlenden Eigenkapital. Eine weitere Befragung zeigt, dass 84% der Deutschen die Mieten für zu hoch oder viel zu hoch halten. Viele Menschen berichten von spürbaren Einschränkungen, etwa weniger Freizeit, gestrichenen Reisen, kleineren Wohnungen oder dem Verzicht auf einen Umzug. Die Erwartungen an die Politik sind klar. Gefordert werden vor allem mehr Sozialwohnungen, ein Mietpreisdeckel und eine stärkere Förderung des Wohnungsbaus. Im Südwesten Frankreichs und in Teilen Spaniens kämpfen Einsatzkräfte weiter gegen schwere Waldbrände. Mehr als 300.000 Menschen mussten nach bisherigen Angaben ihre Häuser verlassen. Allein im französischen Departement Gironde wurden rund 220.000 Menschen in Sicherheit gebracht. Bei Bordeaux rückten die Flammen zeitweise bis auf 15 Kilometer an den Großraum der Stadt heran. Der französische Innenminister Laurent Nunez sprach von unkontrollierten, äußerst intensiven und unberechenbaren Bränden. In Notunterkünften werden mehrere tausend Menschen versorgt, darunter Familien, ältere Menschen und Kinder. Auch in Spanien bleibt die Lage angespannt, besonders in den Regionen um Madrid, Toledo und Guadalajara. Deutschland steht vor einer mehrtägigen Hitzewelle. Ab morgen bringt Hoch Olaf von Südwesten her heiße Luft aus Afrika ins Land. Dann steigen die Temperaturen vielerorts auf 26 bis 31 Grad. Am Oberrhein sind bis zu 33 Grad möglich. Zur Wochenmitte wird es verbreitet heiß. Nur direkt an den Küsten bleiben die Werte voraussichtlich unter 30 Grad. Am Rhein können dann bis zu 37 Grad erreicht werden. Auch die Nächte bringen kaum noch Erholung. Besonders in Städten bleibt es warm und die Wärmebelastung steigt deutlich.
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2: Heute Abend bleibt es im gesamten Sendegebiet ruhig und meist trocken. Die letzten Wolken lockern weiter auf und die Luft kühlt nach Sonnenuntergang spürbar ab. In der Nacht sinken die Temperaturen auf etwa 12 bis 17 Grad. Regen ist dann nicht in Sicht und der Wind wird schwächer. Morgen setzt sich sonniges Sommerwetter durch, bei Höchstwerten um 28 Grad. Am Mittwoch wird es deutlich heißer, mit viel Sonne und Temperaturen um 33 bis 34 Grad. Am Donnerstag erreicht die Hitze ihren vorläufigen Höhepunkt. Es bleibt trocken und sonnig. Die Werte steigen auf 35 bis 37 Grad. Damit nimmt die Wärmebelastung in den nächsten Tagen deutlich zu.
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4: Bienvenue, ihr wunderbaren Menschen an den Empfängnisgeräten, zu einer neuen Ausgabe von Gold, das Beste bis gestern, hier bei Radio NWW. Mein Name ist Klaus Appel und hier bekommt ihr nur die Highlights aus den vergangenen Jahrzehnten aufs Ohr gedrückt. Und wie jedes Mal steht die Sendung auch heute unter einem ganz bestimmten Motto. Diesmal Orte und Länder. Das heißt konkret, heute geht es zum Bleistift um Hauptstädte, kultige Orte, aber auch Regionen oder geografische Plätze. Und los geht's mit einem Song, der gleich drei Städte in sich birgt. 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

ihr wunderbaren Menschen an den Empfängnisgeräten, zu einer neuen Ausgabe von Gold, das Beste bis gestern, hier bei Radio NWW. Mein Name ist Klaus Appel und hier bekommt ihr nur die Highlights aus den vergangenen Jahrzehnten aufs Ohr gedrückt. Und wie jedes Mal steht die Sendung auch heute unter einem ganz bestimmten Motto. Diesmal Orte und Länder. Das heißt konkret, heute geht es zum Bleistift um Hauptstädte, kultige Orte, aber auch Regionen oder geografische Plätze. Und los geht's mit einem Song, der gleich drei Städte in sich birgt. New York, Rio und natürlich

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1: Nach dem mutmaßlich islamistisch motivierten Anschlag am Rand des Christopher Street Days in Berlin wächst der Druck auf Politik und Justiz. Der 21-jährige Tatverdächtige Abdul B. war den Behörden bekannt, wegen Vorbereitung einer schweren staatsgefährdenden Gewalttat verurteilt und trotzdem nicht in Haft. Das Amtsgericht Tiergarten hatte eine Jugendstrafe von 22 Monaten verhängt, die Entscheidung über Bewährung aber für 6 Monate zurückgestellt. Nach Angaben der Generalstaatsanwaltschaft wurde der Haftbefehl aufgehoben, weil Untersuchungshaft nicht als vorweggenommene Strafe dienen dürfe. Bundesinnenminister Alexander Dobrindt kündigte eine genaue Prüfung an und nannte eine Bewährungsstrafe bei dieser Gefährdung nicht nachvollziehbar. Terrorismusfachmann Peter Neumann fordert, das Terrorstrafrecht und den Umgang mit Gefährdern im Jugendstrafrecht grundsätzlich zu überprüfen. Nach den Umbauten in Regierung, Kanzleramt und Unionsfraktion will Bundeskanzler Friedrich Merz nun die CDU-Führung neu ordnen. Erwartet wird, dass heute Mittag bekannt gegeben wird, wer Carsten Linnemann als CDU-Generalsekretär ablösen soll. Linnemann soll Gesundheitsminister werden, während die bisherige Gesundheitsministerin Nina Warken ins Kanzleramt wechselt. Thorsten Frey soll neuer Vorsitzender der Unionsfraktion werden. Steffen Bilger ist als neuer Verkehrsminister vorgesehen. In der Union gibt es zugleich deutlichen Unmut über den Umgang mit dem bisherigen Verkehrsminister Patrick Schnieder, der nach tagelanger Hängepartie selbst um Entlassung bat. Auch nach dieser Personalrunde bleiben weitere Posten offen, darunter Nachfolgen für bisherige Funktionen von Bilger, Amthor und möglicherweise Franziska Hoppermann. Die hohen Wohnkosten belasten Mieter in Deutschland immer stärker. In einer YouGov-Befragung gab knapp die Hälfte der befragten Mieter an, sich Miete und Nebenkosten nur noch gerade so leisten zu können. Ebenfalls knapp jeder Zweite würde lieber in den eigenen 4 Wänden wohnen, scheitert aber vor allem am fehlenden Eigenkapital. Eine weitere Befragung zeigt, dass 84% der Deutschen die Mieten für zu hoch oder viel zu hoch halten. Viele Menschen berichten von spürbaren Einschränkungen, etwa weniger Freizeit, gestrichenen Reisen, kleineren Wohnungen oder dem Verzicht auf einen Umzug. Die Erwartungen an die Politik sind klar. Gefordert werden vor allem mehr Sozialwohnungen, ein Mietpreisdeckel und eine stärkere Förderung des Wohnungsbaus. Im Südwesten Frankreichs und in Teilen Spaniens kämpfen Einsatzkräfte weiter gegen schwere Waldbrände. Mehr als 300.000 Menschen mussten nach bisherigen Angaben ihre Häuser verlassen. Allein im französischen Departement Gironde wurden rund 220.000 Menschen in Sicherheit gebracht. Bei Bordeaux rückten die Flammen zeitweise bis auf 15 Kilometer an den Großraum der Stadt heran. Der französische Innenminister Laurent Nunez sprach von unkontrollierten, äußerst intensiven und unberechenbaren Bränden. In Notunterkünften werden mehrere tausend Menschen versorgt, darunter Familien, ältere Menschen und Kinder. Auch in Spanien bleibt die Lage angespannt, besonders in den Regionen um Madrid, Toledo und Guadalajara. Deutschland steht vor einer mehrtägigen Hitzewelle. Ab morgen bringt Hoch-Olaf von Südwesten her heiße Luft aus Afrika ins Land. Dann steigen die Temperaturen vielerorts auf 26 bis 31 Grad. Am Oberrhein sind bis zu 33 Grad möglich. Zur Wochenmitte wird es verbreitet heiß. Nur direkt an den Küsten bleiben die Werte voraussichtlich unter 30 Grad. Am Rhein können dann bis zu 37 Grad erreicht werden. Auch die Nächte bringen kaum noch Erholung. Besonders in Städten bleibt es warm und die Wärmebelastung steigt deutlich.
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2: Heute Abend bleibt es im gesamten Sendegebiet ruhig und meist trocken. Die letzten Wolken lockern weiter auf und die Luft kühlt nach Sonnenuntergang spürbar ab. In der Nacht sinken die Temperaturen auf etwa 12 bis 17 Grad. Regen ist dann nicht in Sicht und der Wind wird schwächer. Morgen setzt sich sonniges Sommerwetter durch, bei Höchstwerten um 28 Grad. Am Mittwoch wird es deutlich heißer, mit viel Sonne und Temperaturen um 33 bis 34 Grad. Am Donnerstag erreicht die Hitze ihren vorläufigen Höhepunkt. Es bleibt trocken und sonnig. Die Werte steigen auf 35 bis 37 Grad. Damit nimmt die Wärmebelastung in den nächsten Tagen deutlich zu.
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1: Nach dem mutmaßlich islamistisch motivierten Anschlag am Rand des Christopher Street Days in Berlin wächst der Druck auf Politik und Justiz. Der 21-jährige Tatverdächtige Abdul B. war den Behörden bekannt, wegen Vorbereitung einer schweren staatsgefährdenden Gewalttat verurteilt und trotzdem nicht in Haft. Das Amtsgericht Tiergarten hatte eine Jugendstrafe von 22 Monaten verhängt, die Entscheidung über Bewährung aber für 6 Monate zurückgestellt. Nach Angaben der Generalstaatsanwaltschaft wurde der Haftbefehl aufgehoben, weil Untersuchungshaft nicht als vorweggenommene Strafe dienen dürfe. Bundesinnenminister Alexander Dobrindt kündigte eine genaue Prüfung an und nannte eine Bewährungsstrafe bei dieser Gefährdung nicht nachvollziehbar. Terrorismusfachmann Peter Neumann fordert, das Terrorstrafrecht und den Umgang mit Gefährdern im Jugendstrafrecht grundsätzlich zu überprüfen. Nach den Umbauten in Regierung, Kanzleramt und Unionsfraktion will Bundeskanzler Friedrich Merz nun die CDU-Führung neu ordnen. Erwartet wird, dass heute Mittag bekannt gegeben wird, wer Carsten Linnemann als CDU-Generalsekretär ablösen soll. Linnemann soll Gesundheitsminister werden, während die bisherige Gesundheitsministerin Nina Warken ins Kanzleramt wechselt. Thorsten Frey soll neuer Vorsitzender der Unionsfraktion werden, Steffen Bilger ist als neuer Verkehrsminister vorgesehen. In der Union gibt es zugleich deutlichen Unmut über den Umgang mit dem bisherigen Verkehrsminister Patrick Schnieder, der nach tagelanger Hängepartie selbst um Entlassung bat. Auch nach dieser Personalrunde bleiben weitere Posten offen, darunter Nachfolgen für bisherige Funktionen von Bilger, Amthor und möglicherweise Franziska Hoppermann. Die hohen Wohnkosten belasten Mieter in Deutschland immer stärker. In einer YouGov-Befragung gab knapp die Hälfte der befragten Mieter an, sich Miete und Nebenkosten nur noch gerade so leisten zu können. Ebenfalls knapp jeder Zweite würde lieber in den eigenen 4 Wänden wohnen, scheitert aber vor allem am fehlenden Eigenkapital. Eine weitere Befragung zeigt, dass 84% der Deutschen die Mieten für zu hoch oder viel zu hoch halten. Viele Menschen berichten von spürbaren Einschränkungen, etwa weniger Freizeit, gestrichenen Reisen, kleineren Wohnungen oder dem Verzicht auf einen Umzug. Die Erwartungen an die Politik sind klar. Gefordert werden vor allem mehr Sozialwohnungen, ein Mietpreisdeckel und eine stärkere Förderung des Wohnungsbaus. Im Südwesten Frankreichs und in Teilen Spaniens kämpfen Einsatzkräfte weiter gegen schwere Waldbrände. Mehr als 300.000 Menschen mussten nach bisherigen Angaben ihre Häuser verlassen. Allein im französischen Departement Gironde wurden rund 220.000 Menschen in Sicherheit gebracht. Bei Bordeaux rückten die Flammen zeitweise bis auf 15 Kilometer an den Großraum der Stadt heran. Der französische Innenminister Laurent Nunez sprach von unkontrollierten, äußerst intensiven und unberechenbaren Bränden. In Notunterkünften werden mehrere tausend Menschen versorgt, darunter Familien, ältere Menschen und Kinder. Auch in Spanien bleibt die Lage angespannt, besonders in den Regionen um Madrid, Toledo und Guadalajara. Deutschland steht vor einer mehrtägigen Hitzewelle. Ab morgen bringt Hoch Olaf von Südwesten her heiße Luft aus Afrika ins Land. Dann steigen die Temperaturen vielerorts auf 26 bis 31 Grad. Am Oberrhein sind bis zu 33 Grad möglich. Zur Wochenmitte wird es verbreitet heiß. Nur direkt an den Küsten bleiben die Werte voraussichtlich unter 30 Grad. Am Rhein können dann bis zu 37 Grad erreicht werden. Auch die Nächte bringen kaum noch Erholung. Besonders in Städten bleibt es warm und die Wärmebelastung steigt deutlich.
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2: Heute Abend bleibt es im gesamten Sendegebiet ruhig und meist trocken. Die letzten Wolken lockern weiter auf und die Luft kühlt nach Sonnenuntergang spürbar ab. In der Nacht sinken die Temperaturen auf etwa 12 bis 17 Grad. Regen ist dann nicht in Sicht und der Wind wird schwächer. Morgen setzt sich sonniges Sommerwetter durch, bei Höchstwerten um 28 Grad. Am Mittwoch wird es deutlich heißer, mit viel Sonne und Temperaturen um 33 bis 34 Grad. Am Donnerstag erreicht die Hitze ihren vorläufigen Höhepunkt. Es bleibt trocken und sonnig. Die Werte steigen auf 35 bis 37 Grad. Damit nimmt die Wärmebelastung in den nächsten Tagen deutlich zu.
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1: Nach dem mutmaßlich islamistisch motivierten Anschlag am Rand des Christopher Street Days in Berlin wächst der Druck auf Politik und Justiz. Der 21-jährige Tatverdächtige Abdul B. war den Behörden bekannt, wegen Vorbereitung einer schweren staatsgefährdenden Gewalttat verurteilt und trotzdem nicht in Haft. Das Amtsgericht Tiergarten hatte eine Jugendstrafe von 22 Monaten verhängt, die Entscheidung über Bewährung aber für 6 Monate zurückgestellt. Nach Angaben der Generalstaatsanwaltschaft wurde der Haftbefehl aufgehoben, weil Untersuchungshaft nicht als vorweggenommene Strafe dienen dürfe. Bundesinnenminister Alexander Dobrindt kündigte eine genaue Prüfung an und nannte eine Bewährungsstrafe bei dieser Gefährdung nicht nachvollziehbar. Terrorismusfachmann Peter Neumann fordert, das Terrorstrafrecht und den Umgang mit Gefährdern im Jugendstrafrecht grundsätzlich zu überprüfen. Nach den Umbauten in Regierung, Kanzleramt und Unionsfraktion will Bundeskanzler Friedrich Merz nun die CDU-Führung neu ordnen. Erwartet wird, dass heute Mittag bekannt gegeben wird, wer Carsten Linnemann als CDU-Generalsekretär ablösen soll. Linnemann soll Gesundheitsminister werden, während die bisherige Gesundheitsministerin Nina Warken ins Kanzleramt wechselt. Thorsten Frey soll neuer Vorsitzender der Unionsfraktion werden. Steffen Bilger ist als neuer Verkehrsminister vorgesehen. In der Union gibt es zugleich deutlichen Unmut über den Umgang mit dem bisherigen Verkehrsminister Patrick Schnieder, der nach tagelanger Hängepartie selbst um Entlassung bat. Auch nach dieser Personalrunde bleiben weitere Posten offen, darunter Nachfolgen für bisherige Funktionen von Bilger, Amthor und möglicherweise Franziska Hoppermann. Die hohen Wohnkosten belasten Mieter in Deutschland immer stärker. In einer YouGov-Befragung gab knapp die Hälfte der befragten Mieter an, sich Miete und Nebenkosten nur noch gerade so leisten zu können. Ebenfalls knapp jeder Zweite würde lieber in den eigenen 4 Wänden wohnen, scheitert aber vor allem am fehlenden Eigenkapital. Eine weitere Befragung zeigt, dass 84% der Deutschen die Mieten für zu hoch oder viel zu hoch halten. Viele Menschen berichten von spürbaren Einschränkungen, etwa weniger Freizeit, gestrichenen Reisen, kleineren Wohnungen oder dem Verzicht auf einen Umzug. Die Erwartungen an die Politik sind klar. Gefordert werden vor allem mehr Sozialwohnungen, ein Mietpreisdeckel und eine stärkere Förderung des Wohnungsbaus. Im Südwesten Frankreichs und in Teilen Spaniens kämpfen Einsatzkräfte weiter gegen schwere Waldbrände. Mehr als 300.000 Menschen mussten nach bisherigen Angaben ihre Häuser verlassen. Allein im französischen Departement Gironde wurden rund 220.000 Menschen in Sicherheit gebracht. Bei Bordeaux rückten die Flammen zeitweise bis auf 15 Kilometer an den Großraum der Stadt heran. Der französische Innenminister Laurent Nunez sprach von unkontrollierten, äußerst intensiven und unberechenbaren Bränden. In Notunterkünften werden mehrere tausend Menschen versorgt, darunter Familien, ältere Menschen und Kinder. Auch in Spanien bleibt die Lage angespannt, besonders in den Regionen um Madrid, Toledo und Guadalajara. Deutschland steht vor einer mehrtägigen Hitzewelle. Ab morgen bringt Hoch Olaf von Südwesten her heiße Luft aus Afrika ins Land. Dann steigen die Temperaturen vielerorts auf 26 bis 31 Grad. Am Oberrhein sind bis zu 33 Grad möglich. Zur Wochenmitte wird es verbreitet heiß. Nur direkt an den Küsten bleiben die Werte voraussichtlich unter 30 Grad. Am Rhein können dann bis zu 37 Grad erreicht werden. Auch die Nächte bringen kaum noch Erholung. Besonders in Städten bleibt es warm und die Wärmebelastung steigt deutlich.
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2: Heute Abend bleibt es im gesamten Sendegebiet trocken und angenehm. Die Sonne zeigt sich noch zeitweise, später wird es langsam kühler. Nach einem warmen Sommertag gehen die Temperaturen nur allmählich zurück. In der Nacht bleibt es ruhig, meist trocken und teils klar. Die Tiefstwerte liegen je nach Lage zwischen 11 und 15 Grad. Stellenweise kann sich in den frühen Stunden etwas Dunst bilden. Zum Tagesbeginn morgen wird es wieder rasch freundlich, denn die Sonne setzt sich durch und Regen ist nicht in Sicht. Morgen wird es in unserer Region heiß, Viel Sonne, nur wenige Wolken und Höchstwerte von etwa 32 bis 33 Grad bestimmen den Tag. Am Donnerstag folgt der heißeste Abschnitt der Woche. Es bleibt sonnig und trocken, die Werte erreichen rund 35 Grad, im Norden des Sendegebiets auch etwas darüber. Am Freitag bleibt es sommerlich warm bis heiß, aber mit mehr Wolken. Einzelne Schauer sind nicht ganz ausgeschlossen, die meiste Zeit bleibt es jedoch trocken. Die Temperaturen erreichen meist um 31 Grad.
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1: Es war in einer schwülen Sommernacht im Ristorante von Al Carbonara, dem Vater des organisierten

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1: Nach dem mutmaßlich islamistisch motivierten Anschlag am Rand des Christopher Street Days in Berlin wächst der Druck auf Politik und Justiz. Der 21-jährige Tatverdächtige Abdul B. war den Behörden bekannt, wegen Vorbereitung einer schweren staatsgefährdenden Gewalttat verurteilt und trotzdem nicht in Haft. Das Amtsgericht Tiergarten hatte eine Jugendstrafe von 22 Monaten verhängt, die Entscheidung über Bewährung aber für 6 Monate zurückgestellt. Nach Angaben der Generalstaatsanwaltschaft wurde der Haftbefehl aufgehoben, weil Untersuchungshaft nicht als vorweggenommene Strafe dienen dürfe. Bundesinnenminister Alexander Dobrindt kündigte eine genaue Prüfung an und nannte eine Bewährungsstrafe bei dieser Gefährdung nicht nachvollziehbar. Terrorismusfachmann Peter Neumann fordert, das Terrorstrafrecht und den Umgang mit Gefährdern im Jugendstrafrecht grundsätzlich zu überprüfen. Nach den Umbauten in Regierung, Kanzleramt und Unionsfraktion will Bundeskanzler Friedrich Merz nun die CDU-Führung neu ordnen. Erwartet wird, dass heute Mittag bekannt gegeben wird, wer Carsten Linnemann als CDU-Generalsekretär ablösen soll. Linnemann soll Gesundheitsminister werden, während die bisherige Gesundheitsministerin Nina Warken ins Kanzleramt wechselt. Thorsten Frey soll neuer Vorsitzender der Unionsfraktion werden. Steffen Bilger ist als neuer Verkehrsminister vorgesehen. In der Union gibt es zugleich deutlichen Unmut über den Umgang mit dem bisherigen Verkehrsminister Patrick Schnieder, der nach tagelanger Hängepartie selbst um Entlassung bat. Auch nach dieser Personalrunde bleiben weitere Posten offen, darunter Nachfolgen für bisherige Funktionen von Bilger, Amthor und möglicherweise Franziska Hoppermann. Die hohen Wohnkosten belasten Mieter in Deutschland immer stärker. In einer YouGov-Befragung gab knapp die Hälfte der befragten Mieter an, sich Miete und Nebenkosten nur noch gerade so leisten zu können. Ebenfalls knapp jeder Zweite würde lieber in den eigenen 4 Wänden wohnen, scheitert aber vor allem am fehlenden Eigenkapital. Eine weitere Befragung zeigt, dass 84% der Deutschen die Mieten für zu hoch oder viel zu hoch halten. Viele Menschen berichten von spürbaren Einschränkungen, etwa weniger Freizeit, gestrichenen Reisen, kleineren Wohnungen oder dem Verzicht auf einen Umzug. Die Erwartungen an die Politik sind klar. Gefordert werden vor allem mehr Sozialwohnungen, ein Mietpreisdeckel und eine stärkere Förderung des Wohnungsbaus. Im Südwesten Frankreichs und in Teilen Spaniens kämpfen Einsatzkräfte weiter gegen schwere Waldbrände. Mehr als 300.000 Menschen mussten nach bisherigen Angaben ihre Häuser verlassen. Allein im französischen Departement Gironde wurden rund 220.000 Menschen in Sicherheit gebracht. Bei Bordeaux rückten die Flammen zeitweise bis auf 15 Kilometer an den Großraum der Stadt heran. Der französische Innenminister Laurent Nunez sprach von unkontrollierten, äußerst intensiven und unberechenbaren Bränden. In Notunterkünften werden mehrere tausend Menschen versorgt, darunter Familien, ältere Menschen und Kinder. Auch in Spanien bleibt die Lage angespannt, besonders in den Regionen um Madrid, Toledo und Guadalajara. Deutschland steht vor einer mehrtägigen Hitzewelle. Ab morgen bringt Hoch Olaf von Südwesten her heiße Luft aus Afrika ins Land. Dann steigen die Temperaturen vielerorts auf 26 bis 31 Grad. Am Oberrhein sind bis zu 33 Grad möglich. Zur Wochenmitte wird es verbreitet heiß. Nur direkt an den Küsten bleiben die Werte voraussichtlich unter 30 Grad. Am Rhein können dann bis zu 37 Grad erreicht werden. Auch die Nächte bringen kaum noch Erholung. Besonders in Städten bleibt es warm und die Wärmebelastung steigt deutlich.
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2: Heute Abend bleibt es im gesamten Sendegebiet trocken und angenehm. Die Sonne zeigt sich noch zeitweise, später wird es langsam kühler. Nach einem warmen Sommertag gehen die Temperaturen nur allmählich zurück. In der Nacht bleibt es ruhig, meist trocken und teils klar. Die Tiefstwerte liegen je nach Lage zwischen 11 und 15 Grad. Stellenweise kann sich in den frühen Stunden etwas Dunst bilden. Zum Tagesbeginn morgen wird es wieder rasch freundlich, denn die Sonne setzt sich durch und Regen ist nicht in Sicht. Morgen wird es in unserer Region heiß, viel Sonne, nur wenige Wolken und Höchstwerte von etwa 32 bis 33 Grad bestimmen den Tag. Am Donnerstag folgt der heißeste Abschnitt der Woche. Es bleibt sonnig und trocken, die Werte erreichen rund 35 Grad, im Norden des Sendegebiets auch etwas darüber. Am Freitag bleibt es sommerlich warm bis heiß, aber mit mehr Wolken. Einzelne Schauer sind nicht ganz ausgeschlossen, die meiste Zeit bleibt es jedoch trocken. Die Temperaturen erreichen meist um 31 Grad.
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1: Nach dem mutmaßlich islamistisch motivierten Anschlag am Rand des Christopher Street Days in Berlin wächst der Druck auf Politik und Justiz. Der 21-jährige Tatverdächtige Abdul B. war den Behörden bekannt, wegen Vorbereitung einer schweren staatsgefährdenden Gewalttat verurteilt und trotzdem nicht in Haft. Das Amtsgericht Tiergarten hatte eine Jugendstrafe von 22 Monaten verhängt, die Entscheidung über Bewährung aber für 6 Monate zurückgestellt. Nach Angaben der Generalstaatsanwaltschaft wurde der Haftbefehl aufgehoben, weil Untersuchungshaft nicht als vorweggenommene Strafe dienen dürfe. Bundesinnenminister Alexander Dobrindt kündigte eine genaue Prüfung an und nannte eine Bewährungsstrafe bei dieser Gefährdung nicht nachvollziehbar. Terrorismusfachmann Peter Neumann fordert, das Terrorstrafrecht und den Umgang mit Gefährdern im Jugendstrafrecht grundsätzlich zu überprüfen. Nach den Umbauten in Regierung, Kanzleramt und Unionsfraktion will Bundeskanzler Friedrich Merz nun die CDU-Führung neu ordnen. Erwartet wird, dass heute Mittag bekannt gegeben wird, wer Carsten Linnemann als CDU-Generalsekretär ablösen soll. Linnemann soll Gesundheitsminister werden, während die bisherige Gesundheitsministerin Nina Warken ins Kanzleramt wechselt. Thorsten Frey soll neuer Vorsitzender der Unionsfraktion werden, Steffen Bilger ist als neuer Verkehrsminister vorgesehen. In der Union gibt es zugleich deutlichen Unmut über den Umgang mit dem bisherigen Verkehrsminister Patrick Schnieder, der nach tagelanger Hängepartie selbst um Entlassung bat. Auch nach dieser Personalrunde bleiben weitere Posten offen, darunter Nachfolgen für bisherige Funktionen von Bilger, Amthor und möglicherweise Franziska Hoppermann. Die hohen Wohnkosten belasten Mieter in Deutschland immer stärker. In einer YouGov-Befragung gab knapp die Hälfte der befragten Mieter an, sich Miete und Nebenkosten nur noch gerade so leisten zu können. Ebenfalls knapp jeder Zweite würde lieber in den eigenen 4 Wänden wohnen, scheitert aber vor allem am fehlenden Eigenkapital. Eine weitere Befragung zeigt, dass 84% der Deutschen die Mieten für zu hoch oder viel zu hoch halten. Viele Menschen berichten von spürbaren Einschränkungen, etwa weniger Freizeit, gestrichenen Reisen, kleineren Wohnungen oder dem Verzicht auf einen Umzug. Die Erwartungen an die Politik sind klar. Gefordert werden vor allem mehr Sozialwohnungen, ein Mietpreisdeckel und eine stärkere Förderung des Wohnungsbaus. Im Südwesten Frankreichs und in Teilen Spaniens kämpfen Einsatzkräfte weiter gegen schwere Waldbrände. Mehr als 300.000 Menschen mussten nach bisherigen Angaben ihre Häuser verlassen. Allein im französischen Departement Gironde wurden rund 220.000 Menschen in Sicherheit gebracht. Bei Bordeaux rückten die Flammen zeitweise bis auf 15 Kilometer an den Großraum der Stadt heran. Der französische Innenminister Laurent Nunez sprach von unkontrollierten, äußerst intensiven und unberechenbaren Bränden. In Notunterkünften werden mehrere tausend Menschen versorgt, darunter Familien, ältere Menschen und Kinder. Auch in Spanien bleibt die Lage angespannt, besonders in den Regionen um Madrid, Toledo und Guadalajara. Deutschland steht vor einer mehrtägigen Hitzewelle. Ab morgen bringt Hoch Olaf von Südwesten her heiße Luft aus Afrika ins Land. Dann steigen die Temperaturen vielerorts auf 26 bis 31 Grad. Am Oberrhein sind bis zu 33 Grad möglich. Zur Wochenmitte wird es verbreitet heiß. Nur direkt an den Küsten bleiben die Werte voraussichtlich unter 30 Grad. Am Rhein können dann bis zu 37 Grad erreicht werden. Auch die Nächte bringen kaum noch Erholung. Besonders in Städten bleibt es warm und die Wärmebelastung steigt deutlich.
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2: In der Nacht bleibt es im Radio NWW-Land ruhig und trocken. Die Luft kühlt deutlich ab. Die Tiefstwerte liegen meist zwischen 11 und 15 Grad. Stellenweise kann sich in den frühen Stunden etwas Dunst oder Nebel bilden, sonst bleibt der Himmel oft klar oder nur locker bewölkt. Im Tagesverlauf setzt sich dann freundliches Sommerwetter durch. Die Sonne zeigt sich häufig, dazu ziehen nur harmlose Wolkenfelder vorüber. Regen ist nicht in Sicht. Die Werte erreichen am Nachmittag rund 27 bis 28 Grad. Der Wind bleibt schwach und spielt kaum eine Rolle. Am Abend bleibt es trocken und angenehm. Morgen wird es heißer. In der ganzen Region gibt es viel Sonne, nur wenige Wolken und Höchstwerte um 32 bis 33 Grad. Am Donnerstag folgt der heißeste Tag der Woche. Viel Sonne, trockenes Wetter und Spitzenwerte von etwa 35 Grad, im Norden unserer Region auch etwas darüber. Am Freitag bleibt es sommerlich warm bis heiß. Die Sonne bekommt mehr Konkurrenz durch Wolken, Regen ist aber höchstens vereinzelt ein Thema. Die Werte erreichen dann meist um 31 Grad.
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1: Nach dem mutmaßlich islamistisch motivierten Anschlag am Rand des Christopher Street Days in Berlin wächst der Druck auf Politik und Justiz. Der 21-jährige Tatverdächtige Abdul B. war den Behörden bekannt, wegen Vorbereitung einer schweren staatsgefährdenden Gewalttat verurteilt und trotzdem nicht in Haft. Das Amtsgericht Tiergarten hatte eine Jugendstrafe von 22 Monaten verhängt, die Entscheidung über Bewährung aber für 6 Monate zurückgestellt. Nach Angaben der Generalstaatsanwaltschaft wurde der Haftbefehl aufgehoben, weil Untersuchungshaft nicht als vorweggenommene Strafe dienen dürfe. Bundesinnenminister Alexander Dobrindt kündigte eine genaue Prüfung an und nannte eine Bewährungsstrafe bei dieser Gefährdung nicht nachvollziehbar. Terrorismusfachmann Peter Neumann fordert, das Terrorstrafrecht und den Umgang mit Gefährdern im Jugendstrafrecht grundsätzlich zu überprüfen. Nach den Umbauten in Regierung, Kanzleramt und Unionsfraktion will Bundeskanzler Friedrich Merz nun die CDU-Führung neu ordnen. Erwartet wird, dass heute Mittag bekannt gegeben wird, wer Carsten Linnemann als CDU-Generalsekretär ablösen soll. Linnemann soll Gesundheitsminister werden, während die bisherige Gesundheitsministerin Nina Warken ins Kanzleramt wechselt. Thorsten Frey soll neuer Vorsitzender der Unionsfraktion werden, Steffen Bilger ist als neuer Verkehrsminister vorgesehen. In der Union gibt es zugleich deutlichen Unmut über den Umgang mit dem bisherigen Verkehrsminister Patrick Schnieder, der nach tagelanger Hängepartie selbst um Entlassung bat. Auch nach dieser Personalrunde bleiben weitere Posten offen, darunter Nachfolgen für bisherige Funktionen von Bilger, Amthor und möglicherweise Franziska Hoppermann. Die hohen Wohnkosten belasten Mieter in Deutschland immer stärker. In einer YouGov-Befragung gab knapp die Hälfte der befragten Mieter an, sich Miete und Nebenkosten nur noch gerade so leisten zu können. Ebenfalls knapp jeder Zweite würde lieber in den eigenen 4 Wänden wohnen, scheitert aber vor allem am fehlenden Eigenkapital. Eine weitere Befragung zeigt, dass 84% der Deutschen die Mieten für zu hoch oder viel zu hoch halten. Viele Menschen berichten von spürbaren Einschränkungen, etwa weniger Freizeit, gestrichenen Reisen, kleineren Wohnungen oder dem Verzicht auf einen Umzug. Die Erwartungen an die Politik sind klar. Gefordert werden vor allem mehr Sozialwohnungen, ein Mietpreisdeckel und eine stärkere Förderung des Wohnungsbaus. Im Südwesten Frankreichs und in Teilen Spaniens kämpfen Einsatzkräfte weiter gegen schwere Waldbrände. Mehr als 300.000 Menschen mussten nach bisherigen Angaben ihre Häuser verlassen. Allein im französischen Departement Gironde wurden rund 220.000 Menschen in Sicherheit gebracht. Bei Bordeaux rückten die Flammen zeitweise bis auf 15 Kilometer an den Großraum der Stadt heran. Der französische Innenminister Laurent Nunez sprach von unkontrollierten, äußerst intensiven und unberechenbaren Bränden. In Notunterkünften werden mehrere tausend Menschen versorgt, darunter Familien, ältere Menschen und Kinder. Auch in Spanien bleibt die Lage angespannt, besonders in den Regionen um Madrid, Toledo und Guadalajara. Deutschland steht vor einer mehrtägigen Hitzewelle. Ab morgen bringt Hoch Olaf von Südwesten her heiße Luft aus Afrika ins Land. Dann steigen die Temperaturen vielerorts auf 26 bis 31 Grad. Am Oberrhein sind bis zu 33 Grad möglich. Zur Wochenmitte wird es verbreitet heiß. Nur direkt an den Küsten bleiben die Werte voraussichtlich unter 30 Grad. Am Rhein können dann bis zu 37 Grad erreicht werden. Auch die Nächte bringen kaum noch Erholung. Besonders in Städten bleibt es warm und die Wärmebelastung steigt deutlich.
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2: In der Nacht bleibt es im Radio NWW Land ruhig und trocken. Die Luft kühlt deutlich ab. Die Tiefstwerte liegen meist zwischen 11 und 15 Grad. Stellenweise kann sich in den frühen Stunden etwas Dunst oder Nebel bilden, sonst bleibt der Himmel oft klar oder nur locker bewölkt. Im Tagesverlauf setzt sich dann freundliches Sommerwetter durch. Die Sonne zeigt sich häufig, dazu ziehen nur harmlose Wolkenfelder vorüber. Regen ist nicht in Sicht. Die Werte erreichen am Nachmittag rund 27 bis 28 Grad. Der Wind bleibt schwach und spielt kaum eine Rolle. Am Abend bleibt es trocken und angenehm. Morgen wird es heißer. In der ganzen Region gibt es viel Sonne, nur wenige Wolken und Höchstwerte um 32 bis 33 Grad. Am Donnerstag folgt der heißeste Tag der Woche. Viel Sonne, trockenes Wetter und Spitzenwerte von etwa 35 Grad, im Norden unserer Region auch etwas darüber. Am Freitag bleibt es sommerlich warm bis heiß. Die Sonne bekommt mehr Konkurrenz durch Wolken, Regen ist aber höchstens vereinzelt ein Thema. Die Werte erreichen dann meist um 31 Grad.
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1: Nach dem mutmaßlich islamistisch motivierten Anschlag am Rand des Christopher Street Days in Berlin wächst der Druck auf Politik und Justiz. Der 21-jährige Tatverdächtige Abdul B. war den Behörden bekannt, wegen Vorbereitung einer schweren staatsgefährdenden Gewalttat verurteilt und trotzdem nicht in Haft. Das Amtsgericht Tiergarten hatte eine Jugendstrafe von 22 Monaten verhängt, die Entscheidung über Bewährung aber für 6 Monate zurückgestellt. Nach Angaben der Generalstaatsanwaltschaft wurde der Haftbefehl aufgehoben, weil Untersuchungshaft nicht als vorweggenommene Strafe dienen dürfe. Bundesinnenminister Alexander Dobrindt kündigte eine genaue Prüfung an und nannte eine Bewährungsstrafe bei dieser Gefährdung nicht nachvollziehbar. Terrorismusfachmann Peter Neumann fordert, das Terrorstrafrecht und den Umgang mit Gefährdern im Jugendstrafrecht grundsätzlich zu überprüfen. Nach den Umbauten in Regierung, Kanzleramt und Unionsfraktion will Bundeskanzler Friedrich Merz nun die CDU-Führung neu ordnen. Erwartet wird, dass heute Mittag bekannt gegeben wird, wer Carsten Linnemann als CDU-Generalsekretär ablösen soll. Linnemann soll Gesundheitsminister werden, während die bisherige Gesundheitsministerin Nina Warken ins Kanzleramt wechselt. Thorsten Frey soll neuer Vorsitzender der Unionsfraktion werden. Steffen Bilger ist als neuer Verkehrsminister vorgesehen. In der Union gibt es zugleich deutlichen Unmut über den Umgang mit dem bisherigen Verkehrsminister Patrick Schnieder, der nach tagelanger Hängepartie selbst um Entlassung bat. Auch nach dieser Personalrunde bleiben weitere Posten offen, darunter Nachfolgen für bisherige Funktionen von Bilger, Amthor und möglicherweise Franziska Hoppermann.